0: Adia zu einem 1:1 Unentschieden gegen Bosnien-Herzegowina. Und in einer Stunde startet dann auch der dritte Gastgeber USA in die Fußball-Weltmeisterschaft. Die US-Boys sind in Los Angeles gegen Paraguay gefordert und hoffen natürlich auf einen Auftaktsieg. Und auch hier gibt's vor Spielbeginn eine eigene Eröffnungszeremonie, unter anderem mit Superstar Katy Perry. Tina Eck ist für uns vor Ort.
1: Dritter großer Anpfiff, dritte große Eröffnungsparty. Gastgeber USA ziehen alle Register. Eine 1,5 Stunden lange Multikulti-Show bildet den Auftakt. Mit Katy Perry, Sängerin Tyler, die schon in Mexiko dabei war. Außerdem K-Pop-Star Lisa, die Rapper Future und Rayma und die brasilianische Sängerin Anita. Präsident Trump kommt nicht an seiner Stelle, guckt Außenminister Rubio sich das Spiel gegen Paraguay an.
0: Die Weltraumfirma SpaceX von Elon Musk ist bei ihrem Rekordbörsengang mit einem Plus von gut 11% in den Handel gestartet. Der erste Kurs wurde bei $150 festgestellt, nach einem Ausgabepreis von $135. Musk ist durch seine Beteiligung an SpaceX und Tesla jetzt auf dem Papier der erste Mensch mit einem Billionenvermögen. Der Münchner Flughafen bleibt für Fernzüge weiter unerreichbar. Die Hoffnungen auf eine Behelfslösung haben sich jetzt zerschlagen. Eine Prüfung der Deutschen Bahn hat ergeben, dass ICE-Züge nicht auf der bestehenden Trasse für S-Bahnen und Regionalzüge fahren können. Die Bahn hofft jetzt weiter auf den seit Jahrzehnten angedachten Bau einer neuen Trasse, auf der ICE-Züge den zweitgrößten deutschen Flughafen dann erreichen könnten. Mit einer Gala-Vorstellung hat Andreas Obst am Abend seinen FC Bayern München zum ersten Sieg in der Finalserie der Basketball-Bundesliga geführt. Beim 102:94 gegen Alba Berlin steuerte der Welt- und Europameister 33 Zähler zum Erfolg der Bayern bei. Das zweite Match steigt am Sonntag erneut im Münchner SAP-Garden. Danach zieht die Serie nach Berlin. Meister ist, wer zuerst 3 Partien gewinnt. Es ist jetzt 2:15. Im Moment ist es fast überall im Freistaat noch regnerisch. Erst früh morgens werden die Wolken dann weniger. Die Werte gehen runter auf 15 bis 11 Grad. Heute am Samstag, da wechseln sich nach letzten Schauern Wolken und dann immer mehr Sonne ab. Die Höchstwerte heute erreichen 20 Grad im nördlichen Bergland und bis zu 27 Grad in Alpennähe. Wir starten mit der A3 Nürnberg-Passau. Die bleibt das ganze Wochenende über gesperrt in beiden Richtungen zwischen dem Kreuz Deggendorf und Hengersberg. Hier laufen Bauarbeiten. Ihr werdet umgeleitet über die U18 und U83. Dann die A8 Salzburg Richtung München. Bitte aufpassen. Zwischen Übersee und der Raststätte Chiemsee Nord gab es einen Unfall. Unfall auch auf der A8 Stuttgart Richtung München. Hier passiert zwischen Neuses und Augsburg Ost. Und Unfall im Baustellenbereich auf der A9 Nürnberg Richtung Berlin. Hier zwischen dem Dreieck Bayreuth-Kulmbach und Bad Berneck Himmelkron.
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1: Ich bin Hendrik Daum. Die Weltraumfirma SpaceX von Elon Musk ist bei ihrem Rekordbörsengang mit einem Plus von gut 11% in den Handel gestartet. Der erste Kurs wurde bei $150 festgestellt, nach einem Ausgabepreis von $135. Musk ist durch seine Beteiligung an SpaceX und Tesla jetzt auf dem Papier der erste Mensch mit einem Billionenvermögen. Die vor allem von Kindern geliebten Fischstäbchen, sie könnten bald teurer werden, denn die EU-Kommission plant im nächsten Sanktionspaket gegen Russland, die Einfuhr von Alaska-Seelachs um die Hälfte zu reduzieren. Das könnte zu Produktionseinschränkungen und damit höheren Preisen führen. Das waren die Nachrichten um halb. Im Moment ist es fast überall im Freistaat noch regnerisch. Erst früh morgens werden die Wolken dann weniger. Die Werte gehen runter auf 15 bis 11 Grad. Heute am Samstag, da wechseln sich nach letzten Schauern Wolken und dann immer mehr Sonne ab. Die Höchstwerte heute erreichen 20 Grad im nördlichen Bergland und bis zu 27 Grad in Alpennähe.
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1: Es ist 3 Uhr, ich bin Hendrik Daum. In diesen Minuten startet auch der dritte Gastgeber der Fußball-WM ins Turnier. Die USA treffen in Los Angeles auf Paraguay, allerdings nicht vor den Augen von Präsident Trump. Der lässt sich nämlich von Außenminister Rubio vertreten. Am Abend hatte bereits nach Mexiko im Eröffnungsspiel auch Co-Gastgeber Kanada sein erstes WM-Spiel absolviert. In Toronto kamen die Kanadier zu einem 1:1 Unentschieden gegen Bosnien-Herzegowina. Frauen und Kinder besser vor sexueller Gewalt schützen. Das war ein zentrales Thema der Justizministerkonferenz in Hamburg. Die Ressortchefs von Bund und Ländern wollen unter anderem längere Verjährungsfristen für schwere Sexualdelikte, wie Zoe Tassovali berichtet.
2: Konkret soll die Verjährungsfrist für schwere sexuelle Übergriffe von bisher 5 auf 20 Jahre steigen. Außerdem wollen die Justizminister erreichen, dass geplante Sexualstraftaten künftig früher aufliegen, auch dann, wenn sie in Chatgruppen oder auf Online-Plattformen vorbereitet werden. Wer von solchen Plänen erfährt, soll sie künftig melden müssen.
1: Der Iran und die USA haben sich offenbar auf ein Rahmenabkommen für einen Frieden geeinigt. Das zumindest verkündete Pakistans Premier Sharif. Vorgestern bereits hatte US-Präsident Trump von Fortschritten in den Verhandlungen über ein Kriegsende gesprochen. US-Angaben zufolge hat sich der Iran bereit erklärt, sein Atomprogramm einzustellen und das bereits angereicherte Uran zu zerstören und dann abzutransportieren. Iranische Medien bestreiten allerdings eine derartige Erklärung. Bundesbildungsministerin Prien stellt sich klar gegen Pläne der AfD, die Schulpflicht aufzuweichen. Kinder sollten unabhängig von Herkunft und Wohlstand gemeinsam lernen und erzogen werden. Das sei gerade für die vielen Kinder mit wenig Unterstützung zu Hause wichtig, so Prien. Mit einer beeindruckenden Gala-Vorstellung hat Andreas Obst seinen FC Bayern München zum ersten Sieg in der Finalserie der Basketball-Bundesliga geführt. Beim 102:94 am Abend gegen Alba Berlin steuerte der Welt- und Europameister 33 Zähler zum Erfolg der Bayern bei. Das zweite Match steigt am Sonntag erneut im Münchner SAP-Garden. Danach zieht die Serie nach Berlin. Meister ist, wer zuerst 3 Partien gewinnt. Es ist jetzt 3:15. Im Moment ist es fast überall im Freistaat noch regnerisch. Erst früh morgens werden die Wolken dann weniger. Die Werte gehen runter auf 15 bis 11 Grad. Heute am Samstag, da wechseln sich nach letzten Schauern Wolken und dann immer mehr Sonne ab. Die Höchstwerte heute erreichen 20 Grad im nördlichen Bergland und bis zu 27 Grad in Alpennähe. Die A3 Nürnberg-Passau bleibt das ganze Wochenende über in beiden Richtungen gesperrt. Zwischen dem Kreuz Deggendorf und Hengersberg, da laufen Bauarbeiten. Ihr werdet umgeleitet über die U18 und U83. Dann haben wir die A7 Würzburg-Ulm. Bitte hier aufpassen. In beiden Richtungen auf Höhe Wörnitz, Gefahr durch Rehe auf der Fahrbahn. Und die A8 Stuttgart Richtung München. Hier gab es einen Unfall zwischen Neusess und Augsburg-Ost. Bitte auch hier vorsichtig fahren, bitte.
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1: Ich bin Hendrik Daum. Frauen und Kinder besser vor sexueller Gewalt schützen. Das war ein zentrales Thema der Justizministerkonferenz in Hamburg. Die Ressortchefs von Bund und Ländern wollen unter anderem längere Verjährungsfristen für schwere Sexualdelikte, wie Sohe Tassovali berichtet.
2: Konkret soll die Verjährungsfrist für schwere sexuelle Übergriffe von bisher 5 auf 20 Jahre steigen. Außerdem wollen die Justizminister erreichen, dass geplante Sexualstraftaten künftig früher aufliegen, auch dann, wenn sie in Chatgruppen oder auf Online-Plattformen vorbereitet werden. Wer von solchen Plänen erfährt, soll sie künftig melden müssen.
1: Der Iran und die USA haben sich offenbar auf ein Rahmenabkommen für einen Frieden geeinigt. Das zumindest verkündete Pakistans Premier Sharif. Vorgestern bereits hatte US-Präsident Trump von Fortschritten in den Verhandlungen über ein Kriegsende gesprochen. US-Angaben zufolge hat sich der Iran bereit erklärt, sein Atomprogramm einzustellen und das bereits angereicherte Uran zu zerstören und dann abzutransportieren. Iranische Medien bestreiten allerdings eine derartige Erklärung. Das waren die Nachrichten um 9:30. Im Moment ist es fast überall im Freistaat noch regnerisch. Erst früh morgens werden die Wolken dann weniger. Die Werte gehen runter auf 15 bis 11 Grad. Heute am Samstag, da wechseln sich nach letzten Schauern Wolken und dann immer mehr Sonne ab. Die Höchstwerte heute erreichen 20 Grad im nördlichen Bergland und bis zu 27 Grad in Alpennähe.
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1: Es ist 4 Uhr, ich bin Hendrik Daum. Das Institut der deutschen Wirtschaft rechnet damit, dass hierzulande in den nächsten 10 Jahren immer mehr Arbeitskräfte fehlen werden. Bis 2036 sollen es 4,3 Millionen sein, das berichtet die Rheinische Post. Das wären gut 1 Million mehr als bislang erwartet. Grund sei die sinkende Bevölkerungszahl bis 2045, unter anderem infolge der Migrationswende der Bundesregierung. Für die Ukraine und Moldau rückt ein EU-Beitritt näher. Wie EU-Kommissionspräsidentin von der Leyen und Ratspräsident Costa mitteilten, haben alle EU-Mitgliedstaaten zugestimmt, die nötigen Gespräche aufzunehmen. Der erste Verhandlungsblock soll am kommenden Montag beginnen. Der ukrainische Präsident Zelensky sprach von einer so wörtlich bedeutenden politischen und moralischen Unterstützung für unseren Staat und unser Volk. Moldaus Präsidentin Sandu versprach, ihr Land werde weiterhin Reformen liefern. Wie lassen sich die Kosten in der Pflege senken? Bundesgesundheitsministerin Wagen sieht dabei auch die Bundesländer in der Pflicht. In den Funke-Medien fordert die CDU-Politikerin weniger strenge Bauvorgaben für Pflegeheime. Zoe Tassovali berichtet.
2: Sie nennt als Beispiel die vorgeschriebene Größe von Zimmern oder Gemeinschaftsräumen. Das treibt aus ihrer Sicht die Kosten unnötig in die Höhe und macht Pflegeplätze teurer. Gleichzeitig verteidigt Wagen ihre umstrittenen Sparpläne bei der Pflegeversicherung. Höhere Zuschläge für Heimbewohner sollen künftig später greifen. Damit will die Bundesregierung die Pflegekassen um Milliarden entlasten und weitere Beitragserhöhungen vermeiden.
1: Ab morgen steht rund um Plattling im niederbayerischen Landkreis Deggendorf der Zugverkehr erstmal still. Die Deutsche Bahn beginnt mit der Sanierung der Strecke zwischen Obertraubling und Passau. Bis Mitte Dezember wird die Strecke komplett neu gemacht. Unter anderem sollen auf etwa 120 Kilometern Gleise erneuert und 8 Bahnhöfe barrierefrei gemacht werden. In der Zwischenzeit fahren als Ersatz für den Regionalverkehr täglich rund 90 Busse auf mehreren Linien. Mit einer beeindruckenden Gala-Vorstellung hat Andreas Obst seinen FC Bayern München zum ersten Sieg in der Finalserie der Basketball-Bundesliga geführt. Beim 102:94 am Abend gegen Alba Berlin steuerte der Welt- und Europameister 33 Zähler zum Erfolg der Bayern bei. Das zweite Match steigt am Sonntag erneut im Münchner SAP-Garden. Danach zieht die Serie nach Berlin. Meister ist, wer zuerst 3 Partien gewinnt. Es ist jetzt kurz nach 4. Im Moment werden die Wolken immer weniger, das Ganze bei Frühwerten zwischen 15 und 11 Grad. Heute am Samstag, da wechseln sich nach letzten schwachen Schauern Wolken und dann immer mehr Sonne ab. Die Höchstwerte erreichen heute 20 Grad im nördlichen Bergland und bis zu 27 Grad in Alpennähe. Die A3 Nürnberg-Passau bleibt das ganze Wochenende über in beiden Richtungen gesperrt. Zwischen dem Kreuz Deggendorf und Hengersberg, da laufen Bauarbeiten. Ihr werdet umgeleitet über die U18 und U83. Und dann haben wir noch die A8 Stuttgart Richtung München. Bitte aufpassen zwischen Neusess und Augsburg-Ost. Hier Behinderungen nach einem Unfall.
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1: Ich bin Hendrik Daum. Das Institut der deutschen Wirtschaft rechnet damit, dass hierzulande in den nächsten 10 Jahren immer mehr Arbeitskräfte fehlen werden. Bis 2036 sollen es 4,3 Millionen sein, das berichtet die Rheinische Post. Das wären gut 1 Million mehr als bislang erwartet. Grund sei die sinkende Bevölkerungszahl bis 2045, unter anderem infolge der Migrationswende der Bundesregierung. Für die Ukraine und Moldau rückt ein EU-Beitritt näher. Wie EU-Kommissionspräsidentin von der Leyen und Ratspräsident Costa mitteilten, haben alle EU-Mitgliedstaaten zugestimmt, die nötigen Gespräche aufzunehmen. Der erste Verhandlungsblock soll am kommenden Montag beginnen. Der ukrainische Präsident Zelensky sprach von einer so wörtlich bedeutenden politischen und moralischen Unterstützung für unseren Staat und unser Volk. Moldaus Präsidentin Sandu versprach, ihr Land werde weiterhin Reformen liefern. Das waren die Nachrichten um 5:30. Im Moment werden die Wolken immer weniger, das Ganze bei Frühwerten zwischen 15 und 11 Grad. Heute am Samstag, da wechseln sich nach letzten schwachen Schauern Wolken und dann immer mehr Sonne ab. Die Höchstwerte erreichen heute 20 Grad im nördlichen Bergland und bis zu 27 Grad in Alpennähe.
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1: Es ist 5 Uhr, ich bin Hendrik Daum. Einen schönen guten Morgen. Jetzt ist auch der dritte Gastgeber der Fußball-WM ins Turnier gestartet. Die USA spielen in Los Angeles aktuell gerade noch gegen Paraguay. Für die US-Boys kann aber nichts mehr anbrennen, denn kurz vor Ende der Partie führen sie mit 3:1 gegen die Südamerikaner. Am Abend hatte auch Co-Gastgeber Kanada sein erstes WM-Spiel absolviert. In Toronto kamen die Kanadier zu einem 1:1 Unentschieden gegen Bosnien-Herzegowina. Der Iran und die USA haben sich offenbar auf ein Rahmenabkommen für einen Frieden geeinigt. Das zumindest verkündete Pakistans Premier Sharif. Vorgestern bereits hatte US-Präsident Trump von Fortschritten in den Verhandlungen über ein Kriegsende gesprochen. US-Angaben zufolge hat sich der Iran bereit erklärt, sein Atomprogramm einzustellen und das bereits angereicherte Uran zu zerstören und dann abzutransportieren. Iranische Medien bestreiten allerdings eine derartige Erklärung. Frauen und Kinder besser vor sexueller Gewalt schützen. Das war ein zentrales Thema der Justizministerkonferenz in Hamburg. Die Ressortchefs von Bund und Ländern wollen unter anderem längere Verjährungsfristen für schwere Sexualdelikte, wie Sohe Tasovali berichtet.
2: Konkret soll die Verjährungsfrist für schwere sexuelle Übergriffe von bisher 5 auf 20 Jahre steigen. Außerdem wollen die Justizminister erreichen, dass geplante Sexualstraftaten künftig früher auffliegen, auch dann, wenn sie in Chatgruppen oder auf Online-Plattformen vorbereitet werden. Wer von solchen Plänen erfährt, soll sie künftig melden müssen.
1: Der Münchner Flughafen, er bleibt für Fernzüge weiter unerreichbar. Die Hoffnungen auf eine Behelfslösung haben sich jetzt zerschlagen. Eine Prüfung der Deutschen Bahn hat ergeben, dass ICE-Züge nicht auf der bestehenden Trasse für S-Bahnen und Regionalzüge fahren können. Die Bahn hofft jetzt weiter auf den seit Jahrzehnten angedachten Bau einer neuen Trasse. Auf der könnten ICE-Züge den zweitgrößten deutschen Flughafen dann endlich erreichen. Der FC Bayern hat im Finale der Basketball-Bundesliga das erste Spiel gewonnen. Die Münchner konnten sich am Abend zu Hause gegen Alba Berlin mit 102:94 durchsetzen. Das zweite Match steigt morgen erneut im Münchner SAP-Garden. Danach zieht die Serie nach Berlin. Meister ist, wer zuerst 3 Partien gewinnt. Es ist jetzt kurz nach 5. Im Moment werden die Wolken immer weniger, das Ganze bei Frühwerten zwischen 15 und 11 Grad. Heute am Samstag, da wechseln sich nach letzten schwachen Schauern Wolken und dann immer mehr Sonne ab. Die Höchstwerte erreichen heute 20 Grad im nördlichen Bergland und bis zu 27 Grad in Alpennähe. Wir starten mit der A3 Nürnberg-Passau. Die bleibt das ganze Wochenende über in beiden Richtungen gesperrt. Zwischen dem Kreuz Deggendorf und Hengersberg, da laufen Bauarbeiten. Ihr werdet umgeleitet über die U18 und U83. Dann haben wir die A8 München Richtung Stuttgart. Da gab es einen Unfall. Die rechte Spur ist blockiert auf Höhe Kreuz Ulm-Elchingen. Und in der Gegenrichtung A8 Stuttgart Richtung München auch hier ein Unfall. Passiert zwischen Neuses und Augsburg-Ost.
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8: 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Ich bin Hendrik Daum. Einen schönen guten Morgen. Der Iran und die USA haben sich offenbar auf ein Rahmenabkommen für einen Frieden geeinigt, das zumindest verkündete Pakistans Premier Sharif. Vorgestern bereits hatte US-Präsident Trump von Fortschritten in den Verhandlungen über ein Kriegsende gesprochen. US-Angaben zufolge hat sich der Iran bereit erklärt, sein Atomprogramm einzustellen und das bereits angereicherte Uran zu zerstören und dann abzutransportieren. Iranische Medien bestreiten allerdings eine derartige Erklärung. Frauen und Kinder besser vor sexueller Gewalt schützen. Das war ein zentrales Thema der Justizministerkonferenz in Hamburg. Die Ressortchefs von Bund und Ländern wollen unter anderem längere Verjährungsfristen für schwere Sexualdelikte, wie Sohe Tassovali berichtet.
9: Konkret soll die Verjährungsfrist für schwere sexuelle Übergriffe von bisher 5 auf 20 Jahre steigen. Außerdem wollen die Justizminister erreichen, dass geplante Sexualstraftaten künftig früher aufliegen, auch dann, wenn sie in Chatgruppen oder auf Online-Plattformen vorbereitet werden. Wer von solchen Plänen erfährt, soll sie künftig melden müssen.
8: Das waren die Nachrichten um 5:30. Im Moment werden die Wolken immer weniger, das Ganze bei Frühwerten zwischen 15 und 11 Grad. Heute am Samstag, da wechseln sich nach letzten schwachen Schauern Wolken und dann immer mehr Sonne ab. Die Höchstwerte erreichen heute 20 Grad im nördlichen Bergland und bis zu 27 Grad in Alpennähe.
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15: Es ist 6 Uhr, ich bin Justin Hamm. Auch der dritte Gastgeber der Fußball-WM ist nun ins Turnier gestartet. Die USA haben in Los Angeles gegen Paraguay gespielt und die US-Boys konnten am Ende einen ungefährdeten 4:1-Sieg gegen die Südamerikaner einfahren. Am Abend hatte auch Co-Gastgeber Kanada sein erstes WM-Spiel absolviert. In Toronto kamen die Kanadier zu einem 1:1-Unentschieden gegen Bosnien-Herzegowina. Für die Ukraine und Moldau rückt ein EU-Beitritt näher. Wie EU-Kommissionspräsidentin von der Leyen und Ratspräsident Costa mitteilten, haben alle Mitgliedstaaten zugestimmt, die nötigen Gespräche aufzunehmen. Der erste Verhandlungsblock soll schon am Montag beginnen. Der ukrainische Präsident Zelensky sprach von einer, so wörtlich, bedeutenden politischen und moralischen Unterstützung für seinen Staat und sein Volk. Wie lassen sich die Kosten in der Pflege senken? Bundesgesundheitsministerin Warken sieht auch die Bundesländer in der Pflicht. In den Funke-Medien fordert die CDU-Politikerin weniger strenge Bauvorgaben für Pflegeheime. Soita Sovali berichtet.
16: Sie nennt als Beispiel die vorgeschriebene Größe von Zimmern oder Gemeinschaftsräumen. Das treibt aus ihrer Sicht die Kosten unnötig in die Höhe und macht Pflegeplätze teurer. Gleichzeitig verteidigt Warken ihre umstrittenen Sparpläne bei der Pflegeversicherung. Höhere Zuschläge für Heimbewohner sollen künftig später greifen. Damit will die Bundesregierung die Pflegekassen um Milliarden entlasten und weitere Beitragserhöhungen vermeiden.
15: Ab morgen steht rund um Plattling im niederbayerischen Landkreis Deggendorf der Zugverkehr erstmal still. Die Deutsche Bahn beginnt mit der Sanierung der Strecke zwischen Obertraubling und Passau. Bis Mitte Dezember wird die Strecke komplett neu gemacht. Unter anderem sollen auf etwa 120 Kilometern Gleise erneuert und 8 Bahnhöfe barrierefrei gemacht werden. In der Zwischenzeit fahren als Ersatz für den Regionalverkehr täglich rund 90 Busse. Mit einer Gala-Vorstellung hat Andreas Obst den FC Bayern zum ersten Sieg in der Finalserie der Basketball-Bundesliga geführt. Beim 102:94 gegen Berlin steuerte der Welt- und Europameister 33 Zähler zum Erfolg der Münchner bei. Das zweite Spiel steigt morgen erneut in München. Danach zieht die Serie nach Berlin. Meister ist, wer zuerst 3 Partien gewinnt. Es ist jetzt 6:15. Die Wolken werden jetzt überall im Freistaat weniger. Die Frühwerte liegen zwischen 15 und 11 Grad. Im Tagesverlauf wechseln sich nach letzten schwachen Schauern Wolken und immer mehr Sonne ab. Die Höchstwerte erreichen heute 20 Grad im nördlichen Bergland und bis zu 27 Grad an den Alpen.
5: Wir starten mit der A3 Nürnberg-Passau. Die bleibt das ganze Wochenende über in beiden Richtungen gesperrt. Zwischen dem Kreuz Deggendorf und Hengersberg, da laufen Bauarbeiten. Ihr werdet umgeleitet über die U18 und U83. Dann haben wir die A8 München Richtung Stuttgart. Da gab es einen Unfall. Die rechte Spur ist blockiert auf Höhe Kreuz Ulm-Elchingen. Und in der Gegenrichtung A8 Stuttgart Richtung München auch hier ein Unfall. Passiert zwischen Neusess und Augsburg-Ost.
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4: Ich bin Justin Hamm, guten Morgen. Für die Ukraine und Moldau rückt ein EU-Beitritt näher. Wie EU-Kommissionspräsidentin von der Leyen und Ratspräsident Costa mitteilten, haben alle Mitgliedstaaten zugestimmt, die nötigen Gespräche aufzunehmen. Der erste Verhandlungsblock soll schon am Montag beginnen. Der ukrainische Präsident Zelensky sprach von einer, so wörtlich, bedeutenden politischen und moralischen Unterstützung für seinen Staat und sein Volk. Wie lassen sich die Kosten in der Pflege senken? Bundesgesundheitsministerin Warken sieht auch die Bundesländer in der Pflicht. In den Funke-Medien fordert die CDU-Politikerin weniger strenge Bauvorgaben für Pflegeheime. Soita Sovali berichtet.
5: Sie nennt als Beispiel die vorgeschriebene Größe von Zimmern oder Gemeinschaftsräumen. Das treibt aus ihrer Sicht die Kosten unnötig in die Höhe und macht Pflegeplätze teurer. Gleichzeitig verteidigt Warken ihre umstrittenen Sparpläne bei der Pflegeversicherung. Höhere Zuschläge für Heimbewohner sollen künftig später greifen. Damit will die Bundesregierung die Pflegekassen um Milliarden entlasten und weitere Beitragserhöhungen vermeiden.
4: Das waren die Nachrichten um halb. Die Wolken werden jetzt überall im Freistaat weniger. Die Frühwerte liegen zwischen 15 und 11 Grad. Im Tagesverlauf wechseln sich nach letzten schwachen Schauern Wolken und immer mehr Sonne ab. Die Höchstwerte erreichen heute 20 Grad im nördlichen Bergland und bis zu 27 Grad an den Alpen.
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12: Es ist 7 Uhr, ich bin Justin Hamm. Party in L.A. Mit Gastgeber USA ist mit einem torreichen Sieg in die Fußball-Weltmeisterschaft gestartet. Mit 4:1 gewannen die US-Boys gegen Paraguay. Thomas Bremser war vor Ort.
13: Also die US-Amerikaner waren im Footballstadion von L.A. endlich auch mal vom Soccer begeistert. Das US-Team mit dem frühen 1:0, gerade in der ersten Halbzeit, fulminant und dominant, von Druck keine Spur. Am Ende ein verdienter und ungefährdeter Sieg vor den Augen von Superstars wie Tom Cruise, Brad Pitt und David Beckham.
12: Zuvor startete auch Co-Gastgeber Kanada ins Turnier, spielte aber nur 1:1 gegen Bosnien-Herzegowina. Heute findet nach deutscher Zeit nur ein Spiel statt. Um 21 Uhr trifft die Schweiz auf Katar. Gesundheitsministerin Wagen muss die Pflegekosten dringend senken. Nun fordert die CDU-Politikerin von den Bundesländern niedrigere Baustandards für Pflegeheime, etwa bei Zimmergröße und Gemeinschaftsräumen. Außerdem sollen Zuschläge für Heimbewohner künftig erst später greifen. Kinderlose sollen zudem leicht höhere Beiträge zur Pflegeversicherung zahlen. Mehr als 3 Monate nach Beginn des Iran-Kriegs rückt ein Abkommen zwischen Washington und Teheran in greifbare Nähe. Laut Vermittler Pakistan haben sich Vertreter beider Staaten über die Punkte verständigt. Laut US-Präsident Trump sieht die Vereinbarung eine Öffnung der Straße von Hormuz vor und dass der Iran sein Atomprogramm zurückbaut. Wegen der hohen Spritpreise lässt fast ein Drittel der Autofahrenden in Deutschland das Fahrzeug öfter stehen. Das zeigt eine Umfrage der Teambank. Deren Chef Polenz sagt, Spritpreise seien für viele Menschen der Gradmesser ihrer persönlichen Inflation. Ende des Monats läuft der Tankrabatt aber aus, dann dürfte es wieder deutlich teurer werden an der Zapfsäule. In einer Umfrage sprechen sich die meisten Menschen für eine Senkung der Mehrwertsteuer als Entlastung aus. Bayern erinnert an diesem Wochenende an seinen Märchenkönig Ludwig II., genau 140 Jahre nach seinem rätselhaften Tod. In München enthüllt Ministerpräsident Söder heute eine neue Ludwig-Skulptur. Am Starnberger See, in dem Ludwig ums Leben kam, gibt es morgen einen Gedenkgottesdienst und es öffnet eine Dauerausstellung. König Ludwig war leidenschaftlicher Schlossbauherr, vor allem der Schlösser Neuschwanstein, Herrenchiemsee und Linderhof. Es ist jetzt kurz nach 7. Die Wolken werden jetzt überall im Freistaat weniger. Die Frühwerte liegen zwischen 15 und 11 Grad. Im Tagesverlauf wechseln sich nach letzten schwachen Schauern Wolken und immer mehr Sonne ab. Die Höchstwerte erreichen heute 20 Grad im nördlichen Bergland und bis zu 27 Grad an den Alpen. Guten Morgen auf die Straßen. Wir haben im Moment keine Meldungen. Es ist alles frei. Gute Fahrt.
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13: Paris. Nach einem Mord im Louvre hat der zuständige Ermittler Robert Langdon heute den vorläufigen Ermittlungsbericht bekannt gegeben. Spuren führen dabei auch nach Wunsiedel. Die Bevölkerung findet weitere Hinweise unter luisenburg-aktuell.de.
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15: Ich bin Justin Hamm, guten Morgen. Party in L.A. Mitgastgeber USA ist mit einem torreichen Sieg in die Fußball-Weltmeisterschaft gestartet. Mit 4:1 gewannen die US-Boys gegen Paraguay. Thomas Bremser war vor Ort.
16: Also die US-Amerikaner waren im Footballstadion von L.A. endlich auch mal vom Soccer begeistert. Das US-Team mit dem frühen 1:0, gerade in der ersten Halbzeit, fulminant und dominant, von Druck keine Spur. Am Ende ein verdienter und ungefährdeter Sieg vor den Augen von Superstars wie Tom Cruise, Brad Pitt und David Beckham.
15: Zuvor startete auch Co-Gastgeber Kanada ins Turnier, spielte aber nur 1:1 gegen Bosnien-Herzegowina. Heute findet nach deutscher Zeit nur ein Spiel statt. Um 21 Uhr trifft die Schweiz auf Katar. Gesundheitsministerin Wagen muss die Pflegekosten dringend senken. Nun fordert die CDU-Politikerin von den Bundesländern niedrigere Baustandards für Pflegeheime, etwa bei Zimmergröße und Gemeinschaftsräumen. Außerdem sollen Zuschläge für Heimbewohner künftig erst später greifen. Kinderlose sollen zudem leicht höhere Beiträge zur Pflegeversicherung zahlen. Das waren die Nachrichten um 5:30. Die Wolken werden jetzt überall im Freistaat weniger. Die Frühwerte liegen zwischen 15 und 11 Grad. Im Tagesverlauf wechseln sich nach letzten schwachen Schauern Wolken und immer mehr Sonne ab. Die Höchstwerte erreichen heute 20 Grad im nördlichen Bergland und bis zu 27 Grad an den Alpen.
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16: Es ist 8 Uhr, ich bin Justin Hamm. Mehr Angst und Schrecken auf der Welt und für uns hat der Iran-Krieg auch direkte Auswirkungen gehabt, zum Beispiel bei den Spritpreisen. Nun haben sich die USA und der Iran offenbar auf ein Abkommen verständigt, das sagt zumindest Vermittler Pakistan. Laut Washington hat Teheran bei den wichtigsten Punkten eingelenkt, die Straße von Hormuz soll geöffnet und das iranische Atomprogramm zurückgebaut werden. Der Iran hat dazu aber noch keine Angaben gemacht. Frauen und Kinder besser vor sexueller Gewalt schützen, das war ein zentrales Thema der Justizministerkonferenz in Hamburg. Die Ressortchefs von Bund und Ländern wollen unter anderem längere Verjährungsfristen für schwere Delikte. Soita Sowali berichtet.
17: Konkret soll die Verjährungsfrist für schwere sexuelle Übergriffe von bisher 5 auf 20 Jahre steigen. Außerdem wollen die Justizminister erreichen, dass geplante Sexualstraftaten künftig früher aufliegen, auch dann, wenn sie in Chatgruppen oder auf Online-Plattformen vorbereitet werden. Wer von solchen Plänen erfährt, soll sie künftig melden müssen.
16: Panne bei der Wahl des Ausländer- und Integrationsbeirats in Würzburg. Rund 2000 Menschen, die gar nicht wahlberechtigt waren, haben die Unterlagen erhalten. Von der Stadt heißt es, der Fehler passierte bei einem automatisierten Datenabgleich. Das Wählerverzeichnis wurde bereits berichtigt und die Betroffenen schriftlich informiert. Der Ausländer- und Integrationsbeirat kann Vorschläge, Anfragen und Anträge an den Stadtrat richten. Der Verfassungsschutz beobachtet sogenannte Christfluencer, die christliche Symbolik missbrauchen, um rechtsextreme Ideologie zu verbreiten. Laut der Bundesregierung haben einige dieser Akteure auch Kontakte zur AfD und zur amerikanischen MAGA-Bewegung. Die Grünen fordern mehr Aufmerksamkeit für diese Entwicklung. Traumstart für die USA in die Fußball-WM im eigenen Land. Mit 4:1 haben die US-Boys in L.A. gegen Paraguay gewonnen. Fullerin Balogun glänzte mit gleich 2 Toren. Zuvor war auch mit Gastgeber Kanada ins Turnier gestartet, spielte aber nur 1:1 gegen Bosnien-Herzegowina. Heute spielt ab 21 Uhr die Schweiz gegen Katar und auf alle Nachteulen wartet ein Highlight: Brasilien gegen Marokko ab Mitternacht. Es ist jetzt 8:15.
18: Guten Morgen, wir starten rein in diesen Samstag und haben die aktuellen Frühwerte ungefähr bei 15 Grad jetzt bei uns in der Region. Ein paar einzelne Schauer können örtlich noch unterwegs sein, aber die werden sich jetzt im Laufe des Vormittags verziehen. Dann wird's richtig schön, die Sonne kommt raus im Wechsel mit ein paar harmlosen Wolken. Heute bei Temperaturen bis 22 Grad. Die weiteren Aussichten: Es wird jetzt die nächsten Tage immer ein bisschen schöner. Ja, es kann ganz vereinzelt mal ein Regenschauer mit dabei sein, aber am Sonntag, Montag und auch am Dienstag ist es im Großen und Ganzen recht sonnig und die Temperaturen bei 23 Grad auch sehr angenehm. Und wir schauen noch auf die Straßen. Jetzt ist es 8:15. Da ist alles entspannt. Keine Staus, keine Behinderungen und auch keine Blitzer. Heißt normaler Verkehr bei uns in der Region. Euch allen eine gute und sichere Fahrt.
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21: Erstmal einen schönen Samstag euch. Ihr seid Frühaufsteher. Ihr wisst noch nicht, was ihr so machen könnt am Wochenende bzw. heute. Dann noch ganz kurz abwarten. Gleich kommen unsere Veranstaltungstipps, dann bringen wir euch auf den neuesten Stand. Jetzt erstmal Walk the Moon und Shut Up, ey.

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1: Schönen Samstag euch, Kurzurlaub bei uns in Bayreuth. Das geht ab heute wieder beim Summer Feeling an der Uni Bayreuth. Um 15 Uhr wird es offiziell eröffnet und es gibt viel zu erleben. Live-Musik, verschiedene Infostände, abends die Sunset-Party mit DJ Henrico. Der Eintritt ist frei. Heute ist auch Tag der offenen Tür im Gesundheitszentrum Heinersreuth. Hier bekommt ihr einen Einblick in die Praxisräume und in moderne Zahnmedizin. Aber es gibt auch verschiedene Aktionen für die Kleinen, wie Kinderschminken oder ein Glücksrad. Und der Kollege Christian Höret ist live mit dabei. Abends sind dann viele Johannesfeuer bei uns in Bayreuth und der Region, zum Beispiel am Bolzplatz in Eichig, am Gemeinschaftshaus in Bürg oder beim SV Bronn. Mehr Veranstaltungen zum Nachlesen auf meinwelle.de.
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1: Wir müssen nicht mehr allzu lang durchhalten, meine Damen und Herren. Erstmal einen schönen Samstag. Der Sommer kommt. Ich gucke gerade mal in die Langzeitprognose und ich sehe nächsten Donnerstag, ja, viel Sonnenschein bei uns. Und dann klettern die Werte auch so Richtung 30 Grad und ich glaube, dann sind wir angekommen im Sommer. Aber so richtig. Für ein gutes Stück.

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1: Die Nachrichten um 8.30 Uhr, halb 9. Ich bin Martin Zinner. Schönen Samstag. Jahrelang ist das Ärztehaus im Norden der Gemeinde Heinersreuth leer gestanden. Jetzt kehrt aber wieder Leben in das Gebäude ein. Mit einem Tag der offenen Tür. Heute von 10 bis 14 Uhr wird das Gesundheitszentrum Heinersreuth neu eröffnet. Bürgermeisterin Simone Kirschner.
4: Ich bin unheimlich glücklich, dass das sich so entwickelt hat. Die Idee gab es schon vor 10 Jahren und es war ein langer Weg, aber es hat sich alles sehr gut gefügt und ich bin für die ganze Bevölkerung einfach total glücklich und dankbar für dieses große und gute medizinische Angebot, was jetzt in dem Haus sich vorfindet.
1: In dem Gesundheitszentrum befinden sich eine AWO-Tagespflege, ein Zahnarzt, eine Hausarztgemeinschaftspraxis und ein Zentrum für Wundmanagement. Das Bayreuther Stadtarchiv hat ab sofort neue Räumlichkeiten. Im Stadtteil St. Georgen ist ein modernes Gebäude entstanden, eine Kombination aus der ehemaligen und komplett sanierten Lehrschen Villa und einem Neubau. Das neue Stadtarchiv hat eine Nutzfläche von rund 2300 Quadratmetern. Fördergelder sind vom Kulturfonds, der Oberfrankenstiftung und der Städtebauförderung gekommen. Regierungspräsident Florian Duderschmidt hat in seiner Rede auf die Bedeutung von Archiven hingewiesen.
15: Sie leisten damit einen wichtigen Beitrag auch gegen Fake News, die wir mal überall haben. Zur Versachlichung der Diskussion tragen sie bei. Archive müssen neutral sein. Archive müssen überlegen, was brauche ich für die Zukunft, dass die Zukunft uns dann irgendwann mal erforschen kann. Und es sind im demokratischen Rechtsstaat einfach unheimlich wichtige Aufgaben, die hier die Stadt Bayreuth durch ihr Stadtarchiv hier erfüllt.
1: Neubau und Sanierung der Villa haben zusammen rund 21,5 Millionen Euro gekostet. Die Bauarbeiten dafür haben etwa 2,5 Jahre gedauert. Und das ist eine wichtige Info für alle Autofahrer und Radler. Wegen des Mainauenlaufs. Morgen wird es Einschränkungen rund um die Wilhelminenaue geben. Das teilt die Stadt Bayreuth mit. Die Verbindungsstraße zwischen Kolmdorf und St. Johannes sowie die obere Röth sind von 9.30 Uhr bis 13.30 Uhr komplett gesperrt. In der Eremitarstraße regelt zwischen der Hölzleinsmühle und dem Sandnerweg eine Ampel den Verkehr. Dort kann es zu Wartezeiten kommen. Der Stadtbusverkehr läuft planmäßig. In der Wilhelminenaue selbst ist das Radfahren während der Veranstaltung nicht erlaubt. Und alle Nachrichten nochmal zum Nachlesen auf der Homepage auf meinwelle.de. Und das ist der Blick aufs Wetter für die Region jetzt am Morgen. Da können noch ein paar Wolken örtlich mit dabei sein, ein bisschen Regen vielleicht noch. Aber im Laufe des Vormittags werden sich die Wolken verziehen. Die Sonne kommt raus, bis 22 Grad heute die Tageshöchstwerte. Und die weiteren Aussichten? Es bleibt sonnig. Am Sonntag, Montag und Dienstag vielleicht ganz vereinzelt mal ein paar Wolken mit ein bisschen Regen unterwegs. Aber die meiste Zeit ist es wirklich schön. 22 bis 24 Grad dazu die Temperaturen. Wir schauen noch kurz auf die Straßen und haben jetzt um 8:30 Uhr nichts zu melden. Normaler Verkehr bei uns in der Region. Keine Staus, keine Behinderungen, keine Blitzer. Euch allen eine gute und sichere Fahrt.
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16: Schönen Samstag euch. Hat nicht jeder ein Vorbild? Entweder im privaten oder im beruflichen Kontext, irgendwie ein Sportler, ein Künstler oder sowas, zu dem man hochschaut. Ich weiß zum Beispiel von Harry Styles, der hat ein großes Vorbild, um dem geht's gleich, deswegen möchte ich den Namen jetzt noch nicht sagen. Aber Harry Styles hat ja große Teile seines Albums, das jetzt erst in diesem Jahr rausgekommen ist, in Berlin aufgezeichnet. Wie der Künstler, um den es gleich geht, der hat eine ganze Berlin-Saga gemacht. Aber das hören wir ja eh gleich alles.

0: schönen Samstag euch. Ja, erst kürzlich hatte Michael Jackson mit seinen alten Hits in den Streaming-Charts ein großes Comeback hingelegt. Grund war natürlich der Mega-Erfolg des Kinofilms, seines Biopics Michael. Gewöhnlich, wenn ein Star zurück in die Streaming-Charts kommt, dann ist der Grund eigentlich eher so ein tragischer, beweist die heutige Songstory.
1: Mein Name ist Markus Ullmann und heute sprechen wir über einen Plattenverkaufsturbo, den jeder Künstler nur ein einziges Mal zünden kann. Den Tod.
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1: Wenn ein Musiker stirbt, dann kommt es nicht selten vor, dass seine Songs und Alben noch einmal in den Charts landen. Kurz nach dem Tod von Michael Jackson zum Beispiel waren 24 seiner Singles und 9 seiner Alben gleichzeitig in den deutschen Charts vertreten. Und bei manchem Star klappt es sogar erst nach dem Tod mit dem Nummer 1 Hit. So zum Beispiel bei Otis Redding.
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1: Wir kommen jetzt zu unserem heutigen Künstler. Ein Mann, der Zeit seines Lebens sehr vorausschauend ist. Er ist oft ein Vorreiter. Er riecht die Trends, bevor sie Trends sind. Und dieser Mann hat auch für seinen eigenen Tod vorgesorgt. Jahre im Voraus hat er geplant, wann welche unveröffentlichten Songs oder Best-of-Alben erscheinen sollen. Und er hat festgelegt, dass alle Gewinne aus diesen Veröffentlichungen allein bei seiner Familie bleiben. Diese Planung ist aufgegangen. Nach seinem Tod sind an die 20 Live-Alben und Kompilationen erschienen. Und hier ist der Mann, der so gut vorgesorgt hat, damit seine Familie ausgesorgt hat. Hier ist David Bowie. Und wir spielen einen Song aus dem Jahr 1977, der es in Deutschland tatsächlich erstmals kurz nach seinem Tod in die Charts geschafft hat. Heroes.
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5: Am 13. Juni 1983, heute vor 43 Jahren, brachte Motorola das erste Mobiltelefon auf den Markt. 43 Jahre Handys, wobei das erste alles andere als handlich war. Es wog 800 Gramm und war 33 Zentimeter groß. Knochen wurde es genannt. Nach 30 Minuten war der Akku leer. Heutige Handys wiegen maximal 180 Gramm und sind nicht größer als 14 Zentimeter. Manchmal frage ich mich wirklich, wie wir früher ohne Handy leben konnten. Es ging offenkundig. Aber vieles ist heute einfacher geworden. Ein paar Berührungen auf dem Smartphone, schon ist die Rechnung bezahlt, der Tisch im Lokal bestellt, das Zugticket gekauft und so viel mehr. Nur eins mache ich weniger als früher. Telefonieren. Direkt im Gespräch sein. Geht es euch auch so, dass ihr schreibt, statt zu reden? Den 43. Geburtstag des Mobiltelefons könnte man gebührend feiern, indem das Gerät für das genutzt wird, wofür es erdacht wurde. Ich glaube, ich rufe mal ein paar alte Freunde an. Ihr auch? Es grüßt euch herzlich Pfarrerin Stefanie Lauterbach aus Bayreuth St. Johannes.
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7: Es ist 9 Uhr, ich bin Justin Hamm. Wie lassen sich die Kosten in der Pflege senken? Bundesgesundheitsministerin Warken sieht auch die Bundesländer in der Pflicht. In den Funke-Medien fordert die CDU-Politikerin weniger strenge Bauvorgaben für Pflegeheime. Soita Sovali berichtet.
8: Sie nennt als Beispiel die vorgeschriebene Größe von Zimmern oder Gemeinschaftsräumen. Das treibt aus ihrer Sicht die Kosten unnötig in die Höhe und macht Pflegeplätze teurer. Gleichzeitig verteidigt Warken ihre umstrittenen Sparpläne bei der Pflegeversicherung. Höhere Zuschläge für Heimbewohner sollen künftig später greifen. Damit will die Bundesregierung die Pflegekassen um Milliarden entlasten und weitere Beitragserhöhungen vermeiden.
7: Für die Ukraine und Moldau rückt ein EU-Beitritt näher. Wie EU-Kommissionspräsidentin von der Leyen und Ratspräsident Costa mitteilten, haben alle Mitgliedstaaten zugestimmt, die nötigen Gespräche aufzunehmen. Der erste Verhandlungsblock soll schon am Montag beginnen. Der ukrainische Präsident Zelensky sprach von einer, so wörtlich, bedeutenden politischen und moralischen Unterstützung für seinen Staat und sein Volk. Ab morgen steht rund um Plattling im niederbayerischen Landkreis Deggendorf der Zugverkehr erstmal still. Die Deutsche Bahn beginnt mit der Sanierung der Strecke zwischen Obertraubling und Passau. Bis Mitte Dezember wird die Strecke komplett neu gemacht. Unter anderem sollen auf etwa 120 Kilometern Gleise erneuert und 8 Bahnhöfe barrierefrei gemacht werden. In der Zwischenzeit fahren als Ersatz für den Regionalverkehr täglich rund 90 Busse. Während der Bundestag in diesem Jahr auf eine Diätenerhöhung verzichtet, steigen die Bezüge in vielen Landtagen wie geplant. In Bayern, Hessen und anderen Bundesländern greift die automatische Anpassung an die Lohnentwicklung weiter, mit Erhöhungen von mehreren hundert Euro. Im Bundestag hätten die Diäten zum 1. Juli um knapp 500 Euro steigen sollen. Nach Mexiko sind auch die beiden anderen Gastgeber der Fußball-WM ins Turnier gestartet. Die USA haben in Los Angeles die Muskeln spielen lassen. 4:1 hieß es gegen Paraguay. Und zuvor kam Kanada in Toronto zu einem 1:1 gegen Bosnien-Herzegowina. Der Blick zum Basketball noch. München hat das erste Spiel im BBL-Finale gegen Berlin gewonnen mit 102:94. Wer als erster 3 Siege holt, ist Meister. Es ist jetzt 9:15.
9: Musik Besten Dank. Das ist der Blick aufs Wetter jetzt am Samstagmorgen. 16 Grad die Temperaturen. Die Sonne ist langsam überall in der Region rausgekommen. Und es wird heute ein richtig schöner Samstag. Viel Sonne im Wechsel mit ein paar harmlosen Wölkchen am Himmel. Bis 22 Grad die Temperaturen. Bleibt auch die nächsten Tage so. Sonntag, Montag und Dienstag überwiegend sonnig. Ein paar Wolken sind immer noch unterwegs. Bisschen Wind kommt auch noch mit dazu. Aber im Großen und Ganzen dann doch recht angenehm. Und das ist der Blick auf die Straßen um kurz nach neun. Wir haben keine Meldungen, alles entspannt, keine Staus, keine Behinderungen und keine Blitzer. Allen unterwegs eine gute und sichere Fahrt.
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12: Was Cooles zum Start in den Tag gefällig? Können wir machen. Hier ist George Michael. Schönen Samstag.

0: Ich sag mal, es gibt fast nichts Schöneres, oder? Der Samstag mit der Mainwelle. Servus.
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0: Der Kollege Martin Zinner hat sich ja diese Woche für uns aufs Fahrrad gesetzt. Wir waren 3 Tage am Stück unterwegs im Fichtelgebirge. Martin hat viel gesehen und viel erlebt und natürlich auch viele Leute kennengelernt. Zum Beispiel in Rehau, wo er die erste Nacht übernachtet hat.
2: Wir sind unterwegs im Fichtelgebirge und jetzt haben wir Gäste aus Passau. Stellt euch doch einmal vor. Servus.
3: Also ich bin der Martin, bin Rentner.
2: Du bist der?
4: Ich bin der Franz.
2: Und du bist der?
5: Helmut.
2: Wir haben noch einen vierten.
6: Ich bin der Armin und bin auch aus Passau.
2: So, also 4 Leute, die eine Motorradtour durchs Fichtelgebirge machen.
4: Das hat uns einfach interessiert, weil ich diese Gegend hier herum überhaupt nicht kenne. Nur von Hörensagen.
2: Das ist ja auch das Coole am Fichtelgebirge. Die Landschaft ist ja so weitläufig. Also man kann hier richtig schön Motorrad fahren, oder?
5: Von uns aus fährt man eigentlich immer in den Süden runter. Und wir wollten halt einmal rauffahren und das anschauen. Und mit dem Motorrad ist einfach, du kommst halt auf Strecken, wo du sonst nicht hinkommst, mit dem Auto fährst du nicht hin.
2: Ja, und das trifft natürlich auch aufs Fahrrad zu. In den letzten Jahren hat sich wirklich extrem viel getan bei der Infrastruktur der Fahrradwege im Fichtelgebirge. Hochwertige, durchgehend asphaltierte Wege sind entstanden, auf denen Tagesausflüge, aber auch mehrtägige Touren möglich sind. Wer mehr wissen will, kann sich auch mal beim Fichtelgebirgsverein melden, denn da gibt's zum Beispiel den Thomas, der jede Menge über die Fahrradwege im Fichtelgebirge weiß.
7: Der Brückenradweg Bayern-Böhmen heißt er ja offiziell, der von Asch eigentlich bis nach Fichtelberg führt. Einer der besten Bahntrassenradwege, die es in Deutschland gibt. Also letztendlich geht es um Natur, denke ich. Es geht um Kultur. Und es geht vielleicht auch noch ganz wichtig, es geht auch um Gesundheitstourismus.
2: Ja, und dann klären wir jetzt noch eine ganz wichtige Frage. Wie komme ich denn überhaupt ins Fichtelgebirge mit dem Fahrrad?
7: Der eine Weg ist, ich komme mit dem Zug nach Marktredwitz oder nach Hof. Und da zwischendrin gibt's natürlich Bahnlinien. Also von Marktredwitz nach Hof liegt Markleuden zum Beispiel am Egerradweg. Oder auch die Linie nach Selb ist auch mit der Bahn erschlossen. Und es gibt am Wochenende eben auch Radbusse, zum Beispiel von Kulmbach bis nach Bischofsgrün.
2: Und auch viele Verleihstationen für Räder gibt's mittlerweile überall im ganzen Fichtelgebirge. Wer will, kann aber natürlich auch einfach sein Fahrrad auf den Fahrradanhänger stellen und mit dem Auto ins Fichtelgebirge kommen.
0: Schaut auch gerne mal auf meinwelle.de, da findet ihr alle Highlights von Martins 3-tägiger Fahrradtour auf dem Fichtelperlenradweg nochmal zum Nachlesen.

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1: Schönen Samstag euch. Wir bereiten uns vor auf den morgigen Sonntag, auf das erste Gruppenspiel der deutschen Fußballnationalmannschaft gegen Curaçao. Um 19 Uhr geht's los. Ich hoffe, ihr habt eine schöne Truppe bei euch, beziehungsweise wenn ihr allein schaut, das ist auch völlig okay. Aber um das Spiel zu gucken, ich meine, in Geselligkeit, in einer größeren Runde ist es doch, also ich sage, deutlich angenehmer, deutlich schöner. Ich habe so festgestellt, dass es nicht wirklich einen richtigen WM-Song gibt für 2026 für unsere deutsche Fußballnationalmannschaft. Deswegen habe ich mich die Woche mal dran gesetzt, um ein bisschen was zu texten. Hier ist er, der WM-Song 2026 von den Sportfeinden Stiller 54, 74, 90, 2006 und noch ein bisschen mehr. Wir haben nicht die alte Weltklasse, sind mal

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Würz und Musiala sind die Devise. Und UNDAF bringt uns auf den Thron. 54, 74, 90, 2,

0: Ja.
1: Was tippt ihr denn für das Spiel morgen am Sonntag, Deutschland, Curaçao? Ich schwanke noch so zwischen 3 bis 6-0. Aber schreibt mir gerne eine WhatsApp-Nachricht, würde mich interessieren.

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20: 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Das Nachrichtenupdate um 9.30 Uhr, halb 10. Ich bin Martin Zinner. Schönen Samstag. Jahrelang ist das Ärztehaus im Norden der Gemeinde Heinersreuth leer gestanden. Aber jetzt kehrt wieder Leben in das Gebäude ein. Mit einem Tag der offenen Tür, heute von 10 bis 14 Uhr, wird das Gesundheitszentrum Heinersreuth neu eröffnet. Bürgermeisterin Simone Kirschner.
21: Ich bin unheimlich glücklich, dass das sich so entwickelt hat. Die Idee gab es schon vor 10 Jahren und es war ein langer Weg, aber es hat sich alles sehr gut gefügt und ich bin für die ganze Bevölkerung einfach total glücklich und dankbar für dieses große und gute medizinische Angebot, was jetzt in dem Haus sich vorfindet.
20: In dem Gesundheitszentrum befinden sich eine AWO-Tagespflege, ein Zahnarzt, eine Hausarztgemeinschaftspraxis und ein Zentrum für Wundmanagement. Die Sanierung der Fichtelgebirgshalle in Wunsiedel läuft voll nach Plan. Die Investitionen liegen laut dem Landratsamt bei 11,6 Millionen Euro. Die Halle soll moderner, sicherer und energiesparender werden. Geplant sind auch eine Photovoltaikanlage und der Anschluss ans Fernwärmenetz. Auch Brandschutz, Fluchtwege und Veranstaltungstechnik werden auf den neuesten Stand gebracht. Bis Ende des Jahres sollen Dacharbeiten und der Fenstertausch abgeschlossen sein. Künftig sollen in der Halle nicht nur Kultur und Events stattfinden, sondern auch das neue Fichtel-Lab und Büros des Landratsamts einziehen. Fertig sein soll die modernisierte Fichtelgebirgshalle dann Mitte des nächsten Jahres. In Freiahorn wird es bald eine Baustelle geben. Das staatliche Bauamt Bayreuth wird die Brücke über den Asbach erneuern. In Freiahorn an der Ortsausfahrt Richtung Ahorntal müssen Autofahrer deshalb mit Behinderungen rechnen. Ab dem 22. Juni wird zunächst eine Geschwindigkeitsbegrenzung gelten. Von September bis Dezember wird es dann eine Vollsperrung geben. Voraussichtlich im Mai 2027 sollen die Bauarbeiten abgeschlossen sein. Die Kosten liegen bei rund 3,15 Millionen Euro. Neben der Brückenerneuerung wird auch die Straße ausgebaut und teilweise neu verlegt. Außerdem wird es einen neuen Geh- und Radweg geben. Mehr Infos zur Baustelle gibt's auch auf meinwelle.de. Dort stehen auch alle anderen Nachrichten aus der Region nochmal zum Nachlesen. Und das ist der Blick aufs Wetter für die Region. Wir haben noch Wolken und Sonne im Mix, aber im Laufe des Tages setzt sich dann die Sonne immer mehr durch. Dann wird es richtig schön, Temperaturen bis 22 Grad. Die weiteren Aussichten. Es bleibt sehr sonnig am Sonntag, Montag und Dienstag. Temperaturen, ja, ähnlich wie heute, zwischen 22 und 24 Grad in der Spitze. Ganz vereinzelt kann örtlich ein bisschen Regen mit dabei sein. Der Blick auf die Straßen, jetzt noch um kurz nach halb 10. Alles entspannt. Keine Staus, keine Behinderungen, keine Blitzer. Allen unterwegs eine gute und sichere Fahrt.
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25: Wenn ihr mit Fußball ja überhaupt nichts anfangen könnt und ihr euch denkt, boah, 6 Wochen, WM, gar nicht meins, dann wartet kurz ab, gleich kommt der Streaming-Tipp der Woche, versprochen, es geht nicht um Fußball.

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3: Wir kommen zum Streaming-Tipp der Woche. Und während der Weltmeisterschaft möchten wir uns auf Serien und Filme konzentrieren, die nichts mit Fußball zu tun haben. Denn die kann man gut gucken, bis dann das Fußballspiel in der Nacht beginnt. Wir kommen heute zu Achtsam Morden. Worum geht's? Als Strafverteidiger einer erfolgreichen Kanzlei bleibt Björn Diemel wenig Zeit für Familie und Freizeit. Trotz Disziplin und zahlreicher Überstunden kann Björn in der Kanzlei nicht aufsteigen, da er mit dem Mafia-Boss Dragan einen Mandanten betreut, der nicht gerade vorzeigbar ist. Bevor seine Ehe zerbricht und die Tochter quasi ohne ihn aufwächst, schickt seine Frau ihn zum Therapeuten. Dieser rät ihm zur Achtsamkeit, um eine bessere Work-Life-Balance zu erreichen. Dank innerer Gelassenheit wird er entspannter und räumt mehr Zeit für die Familie ein, wird jedoch dabei zum Mörder.
4: Ich bin kein gewalttätiger Mensch. Ganz im Gegenteil. Ich habe mich zum Beispiel in meinem ganzen Leben noch nie geprügelt. Und den ersten Menschen habe ich auch erst mit 42 umgebracht. Als Anwalt war ich das Aschenputtel der Kanzlei. Ich durfte die Drecksarbeit erledigen, wurde aber nie auf den Ball eingeladen.
5: Ich, Probleme, du die Lösung.
4: Drogen, Prostituierte, Waffen. Alles keine gute Mischung, wenn man mich fragt. Meine Familie lebte sehr gut davon. Leider ohne mich.
6: Ich weiß, dass du nichts für mich ändern willst. Vielleicht aber für Emily. Vielleicht ist das hier was für dich.
7: Achtsamkeit? Dein Ernst?
4: Ich fand das total scheiße.
8: Der Atem ist das zentrale Werkzeug der Achtsamkeit. Sie blenden alles aus, was nicht mit dem Hier und Jetzt zu tun hat.
7: Und damit verändere ich die ganzen Arschlöcher um mich herum, ja?
3: Achtsam Morden, 2 Staffeln gibt's auf Netflix.

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24: Es ist 10 Uhr, ich bin Justin Hamm. Hohe Spritpreise treffen viele Menschen direkt im Alltag. Laut einer YouGov-Umfrage im Auftrag der Teambank lassen deshalb viele Autofahrerinnen und Autofahrer ihr Fahrzeug häufiger stehen. Zoe Tassovali mit den Details.
25: Besonders bei den Jüngeren macht sich das bemerkbar. Mehr als jeder Dritte unter 30 fährt wegen der hohen Spritpreise inzwischen seltener mit dem Auto. Viele sagen außerdem, dass nach Miete, Strom und anderen festen Kosten am Monatsende weniger übrig bleibt als noch vor einem Jahr. Wenn es um politische Entlastungen geht, wünschen sich die meisten niedrigere Steuern. Eine Spritpreisbremse landet auf Platz 2.
24: Gesundheitsministerin Wagen muss die Pflegekosten dringend senken. Nun fordert die CDU-Politikerin von den Bundesländern niedrigere Baustandards für Pflegeheime, etwa bei Zimmergröße und Gemeinschaftsräumen. Außerdem sollen Zuschläge für Heimbewohner künftig erst später greifen. Kinderlose sollen zudem leicht höhere Beiträge zur Pflegeversicherung zahlen. Der große KI-Anbieter Anthropic hat heute seinen wichtigsten Modellen den Stecker gezogen, zumindest für alle Nutzer außerhalb der USA. Die US-Regierung hat das angeordnet und dabei auf die nationale Sicherheit verwiesen. Der Vorwurf, jemand habe eine Methode gefunden, die Sicherheitsbeschränkungen der Software zu umgehen. Anthropic selbst hält das für übertrieben. Der größte Konkurrent, OpenAI, arbeitet mit der US-Regierung zusammen. Sängerin Taylor Swift ist als jüngste Frau in die Hall of Fame der Songwriter aufgenommen worden. Die Begründung der Jury, die 36-Jährige sei als Songwriterin sehr wandelbar und tauche in unterschiedliche Klangwelten ein. Um aufgenommen zu werden, muss die erste Single mindestens 20 Jahre zurückliegen. Bei Swift war das der Song Tim McGraw von 2006. Traumstart für die USA in die Fußball-WM im eigenen Land. Mit 4:1 haben die US-Boys in L.A. gegen Paraguay gewonnen. Fullerin Balogun glänzte mit gleich 2 Toren. Zuvor war auch mit Gastgeber Kanada ins Turnier gestartet, spielte aber nur 1:1 gegen Bosnien-Herzegowina. Heute spielt ab 21 Uhr die Schweiz gegen Katar und auf alle Nachteulen wartet ein Highlight. Brasilien gegen Marokko ab Mitternacht. Es ist jetzt 10:15.
0: Und das ist der Blick aufs Wetter für die Region. Jetzt im Laufe des Samstags wird sich die Sonne immer mehr durchsetzen. Am Vormittag haben wir noch ein paar Wolken, ganz vereinzelt. Bisschen Regen ist sogar noch mit dabei, aber die Regenwolken werden sich auflösen und verziehen. Und dann wird's richtig schön. Mit Temperaturen bis zu 23 Grad heute und auch in den nächsten Tagen. Sonntag, Montag, Dienstag überwiegend recht sonnig, Temperaturen ähnlich wie heute. Bisschen Wolken können aber am Himmel immer noch mit dabei sein. 10:10 und auf den Straßen ist alles entspannt. Keine Staus, keine Behinderungen und auch keine Blitzer. Euch allen eine gute und sichere Fahrt.
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2: Gleich noch mehr Veranstaltungstipps für euer Wochenende. Vorher Lady Gaga und The Edge of Glory beispielsweise. Ich wünsche einen schönen Samstag. 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
1: Schönen Samstag. Heute Abend startet die erste Blaulicht-Kerwa am Rettungszentrum in Pegnitz. Organisiert haben das die Rettungskräfte aus Pegnitz, BRK, Freiwillige Feuerwehr, THW, Polizei, aber auch Mitglieder des Vereins Benkitz. Was erwartet uns heute in Pegnitz? Björn Leuchner von der Feuerwehr.
2: Ja, da haben wir eine Abendveranstaltung mit einer Band, mit den Haumtauchern, die richtig gute Stimmungsmusik machen. Wir machen Bratwürste, Steaks und auch Pizza, haben logischerweise den Ausschank und einen Barbetrieb. Also wir feiern mit der Bevölkerung einen richtig schönen Musikabend mit guter Stimmung, guter Musik, guter Laune und freuen uns drauf.
1: Die Feuerwehr Krottendorf feiert an diesem Wochenende 150 Jahre. Glückwunsch! Heute gibt's den ganzen Tag viel zu erleben, zum Beispiel das Lebend-Kickerturnier, den Kindernachmittag und abends dann Live-Musik mit Anyway. Und natürlich Barbetrieb, der Eintritt ist frei. Und wenn ihr mal wieder so richtig feiern wollt, dann schaut mal beim Rock im Kurpark in Warmensteinach vorbei. Da spielt die Band Simple Concept aus Bischofsgrün. Einlass ist ab 18 Uhr. Tickets gibt's noch an der Abendkasse. Und ich wünsche generell ein schönes Wochenende und mach hier nochmal den Hinweis. Mehr Veranstaltungen auf meinwelle.de.
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1: Einen wunderschönen Samstag euch. Ich bin eigentlich zugegebenermaßen nicht so Fan von, wenn man sagt, die US-Boys. Aber das war sehr souverän. Heute Nacht schlägt die USA Paraguay mit 4:1 und damit Tabellenführer in ihrer Gruppe. Kanada spielt gegen Bosnien-Herzegowina 1:1. Wir gucken mal auf die Spiele heute. Das sind einige. Es geht eigentlich schon um 21 Uhr los mit Katar gegen die Schweiz. Das sollte ein Selbstläufer werden für die Schweiz, würde ich einfach mal behaupten. Dann haben wir heute Nacht auch noch Brasilien-Marokko, Haiti gegen Schottland. Da lohnt es sich auch mal den Wecker zu stellen, nachts um 3. Und dann noch früh um 6 zum quasi vor der Kirche oder während des Kochens des Schweinebratens Australien gegen die Türkei. Dass Deutschland um 19 Uhr gegen Curaçao spielt, das behandeln wir noch oft genug in dieser Sendung.

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3: 10.30 Uhr ab 11 und das sind die News aus Bayreuth und der Region. Ich bin Martin Zinner, schönen Samstag. Das Bayreuther Stadtarchiv hat ab sofort neue Räumlichkeiten. Im Stadtteil St. Georgen ist ein modernes Gebäude entstanden, eine Kombination aus der ehemaligen und komplett sanierten Lehrschen Villa und einem Neubau. Das neue Stadtarchiv hat eine Nutzfläche von rund 2300 Quadratmetern. Fördergelder sind vom Kulturfonds, der Oberfrankenstiftung und der Städtebauförderung gekommen. Regierungspräsident Florian Luderschmidt hat in seiner Rede auf die Bedeutung von Archiven hingewiesen.
6: Sie leisten damit einen wichtigen Beitrag auch gegen Fake News, die wir mal überall haben. Zur Versachlichung der Diskussion tragen sie bei. Archive müssen neutral sein. Archive müssen überlegen, was brauche ich für die Zukunft, dass die Zukunft uns dann irgendwann mal erforschen kann. Und es sind im demokratischen Rechtsstaat einfach unheimlich wichtige Aufgaben, die hier die Stadt Bayreuth durch ihr Stadtarchiv hier erfüllt.
3: Neubau und Sanierung der Villa haben zusammen rund 21,5 Millionen Euro gekostet. Die Bauarbeiten haben etwa 2,5 Jahre gedauert. Die Sommersaison auf der Luisenburg ist eröffnet. Ab sofort wird es wieder Theaterstücke, Musicals und Opern auf der Naturbühne in Wunsiedel zu sehen geben. Als Premierenstück war gestern Abend die Rocky Horror Show zu sehen. Beim Festakt war auch Finanzstaatssekretär Martin Schöffel zu Gast.
7: Ich war als Schüler schon hier Statist auf der Bühne. Als Stadtrat habe ich viele Beschlüsse mitgefasst und als Mitglied der Staatsregierung. Also auch die Festspiele zu eröffnen, ist was ganz Besonderes. Und dann muss man hier wirklich auf alles gefasst sein bei Rocky Horror Show.
3: Heute Abend folgt dann die zweite Vorstellung des Musicals. Schon jetzt haben die Luisenburg-Festspiele so viele Karten verkauft wie in der gesamten letzten Spielzeit. Der Link zum Vorverkauf und mehr Infos zum Spielplan auf meinwelle.de. Und das ist eine wichtige Info für alle Autofahrer und Radler. Wegen des Mainauenlaufs wird es morgen Einschränkungen rund um die Wilhelminenaue geben. Das teilt die Stadt Bayreuth mit. Die Verbindungsstraße zwischen Kolmdorf und St. Johannes sowie die obere Röth sind von 9.30 Uhr bis 13.30 Uhr komplett gesperrt. In der Eremitarstraße regelt zwischen der Hölzleinsmühle und dem Sandnerweg eine Ampel den Verkehr. Für Autofahrer bedeutet das längere Wartezeiten. Der Stadtbusverkehr wird nach Plan laufen und in der Wilhelminenaue selbst ist das Radfahren während der Veranstaltung nicht erlaubt. Alle Nachrichten aus der Region jederzeit nochmal zum Nachlesen auf meinwelle.de. Und es ist der Blick aufs Wetter für die Region. Wolken und Sonne wechseln sich ab. Jetzt am Samstagvormittag. Richtung Nachmittag wird es dann schön, da kommt die Sonne länger raus. Bis 22 Grad die Tageshöchstwerte. Die weiteren Aussichten. Es wird sonnig am Sonntag, Montag und Dienstag. Ganz vereinzelt können vielleicht ein paar Wolken und ein paar einzelne Regenschauer mal mit dabei sein. Aber die meiste Zeit sehr freundlich. 22 bis 24 Grad dazu die Temperaturen. Kurz nach 11, wir schauen auf die Straßen und haben die A9, Fahrtrichtung Nürnberg, bitte Vorsicht zwischen Markt Schorgast und Bad Benneck-Himmelkron. Da liegen Fahrbahnmarkierungen auf der Fahrbahn und zwar im Baustellenbereich. Bitte gut aufpassen. Keine Blitzer, wenn ihr was entdeckt, meldet's gerne einfach kurz per WhatsApp aufs Studio-Handy. Euch eine gute und sichere Fahrt.
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8: Schönen Samstag euch. Ich bin ja in zwei Kick-Tipp-Runden, also Tippspielen für die Fußball-Weltmeisterschaft 2026. Und in beiden WM-Tipps habe ich gesagt, Deutschland wird Fußball-Weltmeister. Das mache ich vor allem, weil ich mir denke, Wenn ich nicht für Deutschland tippe, dann macht das ganze Tippspiel für mich keinen Sinn. Also, da geht schon so ein bisschen Patriotismus über Vernunft. Ich weiß, Spanien, Portugal, Frankreich, die Niederlande, die sind in ja vielen Welten deutlich mehr Favorit als wir. Aber trotzdem, es geht so ein bisschen. Es geht um Deutschland, ich bitte doch. Ja, wir möchten gleich von euch erfahren, warum Deutschland Weltmeister wird. Das ist eine sehr ulkige Frage, weil ich glaube, so viele rechnen nicht damit. Wir haben sie trotzdem mal gestellt. Gleich mehr dazu. Warum wird Deutschland eigentlich 2026 Fußballweltmeister?

0: Schönen Samstag euch. Ich werde ja nicht müde zu betonen, dass wir hier die offizielle Weltmeisterschafts-Hoffnungssendung sind. Zumindest wenn ich im Studio stehe. Morgen startet die deutsche Fußballnationalmannschaft in die Mission Weltmeister 2026. Anstoß morgen am Sonntag gegen Curaçao ist um 19 Uhr. Und ich bin ja in mehreren Tippspielen, in mehreren Kicktipprunden aktiv und da habe ich bei beiden Weltmeister Deutschland angegeben. Denn für mich ergibt das überhaupt gar keinen Sinn, ja, zu tippen, eine WM oder eine EM, generell ein sportliches Turnier zu verfolgen und nicht für Deutschland zu sein. Deswegen stellen wir jetzt nochmal die Frage, warum werden wir eigentlich Weltmeister? Der Kollege Christopher Kleinschmidt hat sich umgehört bei euch.
1: Weil Manuel Neuer im Tor ist.
2: Oh, okay. Da gab es aber viel drumherum, also du bist pro Neuer.
1: Nee, eigentlich nicht.
2: Okay.
1: Nee, wir werden kein Weltmeister, ich glaub's nicht.
2: Aber wir werden Weltmeister, warum? Weil wir die schönsten Spieler haben? Weil wir den schönsten Fußball spielen?
1: Da fragst du jetzt wirklich die Verkehrte, weil ich da nicht, ich glaub das nicht.
2: Und hier, du bist doch Fußballexperte.
3: Ich such gerade einen Grund.
2: Den finden wir jetzt zusammen. Warum wird Deutschland Weltmeister?
3: Weil wir am meisten Glück hatten.
2: Das nehme ich mit. Wir sprechen nicht darüber, ob Deutschland Weltmeister wird, sondern wir sprechen darüber, warum Deutschland Weltmeister wird.
4: Weil Oliver Baumann im Tor steht und ich Manuel Neuer, weil er verletzt bleibt.
2: Oh, okay, okay. Warum wird Deutschland Weltmeister?
5: Weil wir die beste Stimmung machen.
6: Weil sie jungen Wilden sind und die haben noch Lust.
7: Ja, ich gehe davon aus, dass sie einfach so motiviert sind durch den tolle Trainer, dass die das schaffen.
8: Weil der Zusammenhalt da ist.
9: Ja, das finde ich auch. Zusammenhalt, der Trainer, glaube ich, passt ganz gut. Gut, dass der Ding jetzt...
2: Der Karl,
9: Karl, genau, dass der jetzt hämpfern musste, okay. Der fehlt natürlich.
2: Ja, ich habe gedacht, der nominiert dich nach.
9: Ja, du, der hat mich angerufen. Ich habe gesagt, du, es tut mir leid, mir mache ich jetzt gerade Fahrer durch.
2: Ja, Prioritäten setzen.
9: Ja, ganz klar.
2: Und absolut richtig, wer will schon nach Amerika, wenn man hier im schönen Oberfranken Fahrrad fahren kann?
9: So sieht's aus. Ja. Wer will schon zum Tram?
2: Ja.
0: Jetzt bin ich in der Zwickmühle. Imitiere ich Uli Hoeneß und rege mich über
7: Manuel Neuer muss in die Startelf, Nagelsmann.
0: Weil ich habe das ja auch schon mehrfach in meinen Sendungen gesagt, dass ich also das Verhalten von Nagelsmann gegenüber Oli Baumann jetzt nicht so knorke fand, ne? Ja, wir werden sehen, wer dann morgen im Tor steht. Oder imitiere ich an dieser Stelle,
7: you know, Germany, it could, they could be world champion if it's not me. Not the US are the world champion.
0: Ich könnte einen Trump machen. Also nochmal zurück zum Fußball. Wir sind hier die Hoffnungssendung. Wir glauben an die deutsche Fußballnationalmannschaft. Morgen schlagen wir erstmal Curaçao und dann sind wir eh schon weiter, weil die 8 besten Gruppendritten kommen ja auch weiter. Und dann wird alles gut. Es wird alles gut. Ich bin sehr, sehr guter Dinge. Oder?

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10: Es ist 11 Uhr, ich bin Justin Hamm. Viele Menschen, die ihren Job wechseln wollen, klagen über zu wenige Stellenangebote. Aber in einigen Branchen herrscht weiter riesengroßer Fachkräftemangel. Das Institut der Deutschen Wirtschaft hat nun eine Studie vorgestellt. Demnach fehlen bis 2036 über 4 Millionen Arbeitskräfte. Hauptgrund der demografische Wandel, der noch stärker zuschlägt als zuvor erwartet. Zum Beispiel, weil weniger neue Einwanderer nach Deutschland kommen. Mehr als 3 Monate nach Beginn des Iran-Kriegs rückt ein Abkommen zwischen Washington und Teheran in greifbare Nähe. Laut Vermittler Pakistan haben sich Vertreter beider Staaten über die Punkte verständigt. Laut US-Präsident Trump sieht die Vereinbarung eine Öffnung der Straße von Hormuz vor und dass der Iran sein Atomprogramm zurückbaut. Jedes Jahr sterben weltweit fast 43.000 Frauen an Blutungen nach der Geburt. Das ist 1 Tod alle 12 Minuten. Die WHO hat jetzt neue Empfehlungen vorgestellt, um das zu ändern. Künftig soll der Blutverlust exakt gemessen statt nur geschätzt werden, weil Mediziner bisher mehr als die Hälfte der Fälle übersehen haben. Viele Todesfälle gibt es vor allem in Afrika südlich der Sahara und in Südasien. Bayern erinnert an diesem Wochenende an seinen Märchenkönig Ludwig II., genau 140 Jahre nach seinem rätselhaften Tod. In München enthüllt Ministerpräsident Söder heute eine neue Ludwig-Skulptur. Am Starnberger See, in dem Ludwig ums Leben kam, gibt es morgen einen Gedenkgottesdienst und es öffnet eine Dauerausstellung. König Ludwig war leidenschaftlicher Schlossbauherr, vor allem der Schlösser Neuschwanstein, Herrenchiemsee und Linderhof. Party in L.A. Mitgastgeber USA ist mit einem torreichen Sieg in die Fußball-WM gestartet. Mit 4:1 gewannen die US-Boys gegen Paraguay. Thomas Bremser war vor Ort.
11: Also die US-Amerikaner waren im Footballstadion von L.A. endlich auch mal vom Soccer begeistert. Das US-Team mit dem frühen 1:0, gerade in der ersten Halbzeit, fulminant und dominant, von Druck keine Spur. Am Ende ein verdienter und ungefährdeter Sieg vor den Augen von Superstars wie Tom Cruise, Brad Pitt und David Beckham.
10: Zuvor startete auch Co-Host Kanada ins Turnier, spielte aber nur 1:1 gegen Bosnien-Herzegowina. Heute findet nach deutscher Zeit nur ein Spiel statt. Um 21 Uhr trifft die Schweiz auf Katar. Es ist jetzt 11:15.
12: Vielen Dank. Wir schauen aufs Wetter für die Region. Bis 22 Grad heute, dann Richtung Nachmittag auch immer sonniger. Jetzt am Vormittag noch ein paar Wolken mit dabei, aber die werden sich dann im Laufe der nächsten Stunden verziehen. Wie geht's weiter? Am Sonntag, Montag und Dienstag, da kommt ein neues Hoch zu uns in die Region. Dann wird's überwiegend sonnig. Ein paar Wolken können am Himmel natürlich immer noch mit dabei sein. Auch vielleicht ganz vereinzelt ein bisschen Regen möglich, aber im Großen und Ganzen doch sehr freundlich. Und es ist der Blick auf die Straßen um 11:15. Wir haben keine Meldungen, keine Staus, keine Behinderungen und auch keine Blitzer. Allen unterwegs eine gute und sichere Fahrt.
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16: Schönen Samstag euch. Morgen Deutschland gegen Curaçao. Ihr wollt es gucken, aber ihr wollt nicht zu Hause gucken, denn ihr genießt es, in einer großen Menge zu stehen. Dann bleibt dran, wir gucken gleich mal oberfrankenweit, wo man die Spiele der Deutschen vor allem so angucken kann.

0: Servus, hallo, ich wünsche einen wunderschönen Samstag. Die nächsten 6 Wochen werden beherrscht vom König. Fußball, die Fußball-Weltmeisterschaft läuft, ja, also es ging vorgestern los mit Mexiko gegen Südafrika, gestern waren schon einige Spiele, heute sind einige Spiele, morgen spielt Deutschland gegen Curaçao, also ich habe sämtliche Streamingdienste, ich kann alles gucken, zumindest bei mir zu Hause. Jetzt aber die Frage, ne, wenn ich nicht zu Hause gucken möchte, weil ich will ja auch manchmal in die Öffentlichkeit, manchmal möchte ich draußen ein Fußballspiel angucken, ja, in der Öffentlichkeit, mit ganz vielen Menschen und mit ganz vielen Freunden. Ja, wo mache ich das denn? Haben wir uns gefragt und deswegen haben wir uns mal ein bisschen umgehört. In sämtlichen Städten in Oberfranken, wo kann man denn super gut Fußball gucken und wie gut, dass wir in Oberfranken so gut vernetzt sind mit all unseren Partnern. Und deswegen schalten wir jetzt zu Radio Plassenburg und zu den Public Viewings im Kulmbacher Land.
1: Am Sonntag startet Deutschland in die Fußball-WM und in Kulmbach wird das nicht nur auf dem heimischen Sofa gefeiert. Auf dem Marktplatz gibt's wieder kostenloses Public Viewing auf großer LED-Leinwand. Schon vor dem Anpfiff sorgt ein Warm-up mit Musik für Stimmung. Dazu gibt's Essen und Getränke. Und wenn die deutsche Mannschaft weiterkommt, sollen auch die nächsten Spiele gemeinsam in der Kulmbacher Innenstadt verfolgt werden. Jetzt muss die DFB-Elf nur noch ihren Teil dazu beitragen.
0: So sieht's aus, Christopher. Danke für die Einschätzung. Jetzt gucken wir ins Hoferland zu Radio Euroherz.
2: Fußball schauen könnt ihr zum Beispiel in Reau. Da gibt es ein Public Viewing Event für alle Deutschlandspiele im Kronengarten. Morgen geht es da schon um 17.30 Uhr los, damit ihr das erste Spiel Deutschland gegen Curaçao um 19 Uhr auch nicht verpasst. Ja, und währenddessen gibt's leckeres Essen und Getränke. Auch im Café Butlers in der Hofer Innenstadt werden alle Deutschlandspiele auf einer großen Leinwand gezeigt. Und ihr könnt euch auf leckere Speisen und Getränke freuen. Alle anderen Spiele werden auch übertragen, ja, zumindest wenn die nicht länger als bis 2 Uhr gehen. In Münchberg und in Marktredwitz könnt ihr sogar das erste Deutschlandspiel mit den lokalen Festen verbinden. In Münchberg könnt ihr euch noch beim Stadtfest austoben und ab 19 Uhr gibt es dann 2 große Leinwände. Einmal am Poxplatz und einmal am Piazza Italiano am Anger. In Marktredwitz beendet die Freiwillige Feuerwehr Brand ihr Feuerwehrfest mit einem großen Public Viewing. Also auch da könnt ihr erstmal das Fest genießen und dann ganz entspannt Fußball schauen.
0: Jetzt gucken wir noch nach Coburg. Wie sieht's da bei Radio 1 aus?
3: In den Landkreisen Coburg, Kronach und Lichtenfels gibt's an ganz vielen Stellen die Möglichkeit, zusammen das Deutschlandspiel zu verfolgen. Unter anderem in Coburg im Josias Biergarten. Dort gibt's eine große LED-Leinwand und echte Fußballatmosphäre unter freiem Himmel. Dazu auch noch ein abwechslungsreiches Rahmenprogramm mit bester Unterhaltung vor, während und nach dem Spiel.
0: Und wie es in Bayreuth und der Region und in Bamberg Stadt und Land aussieht, das klären wir gleich noch.

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1: Servus, wunderschönen Samstag euch. Ich hoffe, ihr habt es vorher nicht verpasst. Wir haben vorhin über Public Viewings gesprochen. Hier in Oberfranken zur Fußballweltmeisterschaft 2026 in den USA, in Kanada und in Mexiko. Und wir haben uns mal gewagt, ja, einen oberfränkischen Überblick zu kreieren mit quasi unserem großen Partnernetzwerk. Ja, in Oberfranken gibt es so viele tolle Radiosender und wir mögen uns alle, wir lieben uns alle und deswegen haben wir mal einen kleinen Überblick gewagt. Jetzt hatten wir schon alles, was den Kulmbacher, den Hofer und den Coburger Bereich betrifft. Jetzt gucken wir nach Bayreuth und die Region. Radio Mainwelle, Joshua Zagmakidis.
2: Bayreuth und der Landkreis sind eigentlich ziemlich gut aufgestellt. Christian Höret rockt den Herzogkeller traditionell auch in diesem Jahr am Sonntag um 19 Uhr mit dem ersten Deutschlandspiel. Und in Bindlach, quasi für den ganzen Landkreis, da sind der Kollege Justus Hampel und ich am Start und wir versuchen mindestens genauso viel Eskalation und Fußballparty auf der gleichen Bühne, auf der vor einer Woche noch Giovanni Zarella performt hat. Die LED-Leinwand von da, die haben wir noch. Das dürfte die größte im ganzen Landkreis sein und die ist nur das i-Tüpfelchen auf jeder Menge Verlosungen und einfach einer großen Fußballparty gepaart mit der bekannten gastronomischen Perfektion von der Metzgerei Dünkel. Das wird richtig, richtig geil, egal ob in der Stadt oder im Landkreis.
1: Und was geht in Bamberg, in dieser Ecke Oberfrankens? Von Radio Bamberg haben wir gefragt.
3: Wer die Spiele der deutschen Nationalmannschaft gemeinsam mit anderen Fans erleben will, hat in Bamberg und Forchheim viele Möglichkeiten. Das größte Public Viewing gibt's auf dem Bamberger Maxplatz. Dort zeigt Radio Bamberg alle Deutschlandspiele auf großer LED-Leinwand. Wichtig, Getränke, Tröten, große Fahnen, Pyrotechnik und Waffen sind dort nicht erlaubt. Außerdem solltet ihr früh da sein. In Forchheim ist die alte Wache am Paradeplatz einer der zentralen Treffpunkte mit 150 Zoll Leinwand. Perfekt also für gemeinsames Fußballschauen in der Region Bamberg-Forchheim.
1: Das Spiel morgen schaue ich mit Freunden, da freue ich mich, da habe ich schon einen Tisch reserviert in meinem Stammlokal. Ja, also da sehen wir uns nicht auf einem der vielen Public Viewings, aber nachdem ich ja behaupte, Deutschland wird Weltmeister, vielleicht bin ich auch mal in irgendeiner anderen oberfränkischen Ecke.

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16: Schönen Samstagvormittag, 11.30 Uhr, halb 12. Das sind die Nachrichten aus Bayreuth und der Region. Ich bin Martin Zinner. Jahrelang ist das Ärztehaus im Norden der Gemeinde Heinersreuth leer gestanden, aber jetzt kehrt wieder Leben in das Gebäude ein. Mit einem Tag der offenen Tür, noch bis 14 Uhr heute, wird das Gesundheitszentrum Heinersreuth neu eröffnet. Bürgermeisterin Simone Kirschner.
17: Ich bin unheimlich glücklich, dass das sich so entwickelt hat. Die Idee gab es schon vor 10 Jahren und es war ein langer Weg, aber es hat sich alles sehr gut gefügt und ich bin für die ganze Bevölkerung einfach total glücklich und dankbar für dieses große und gute medizinische Angebot, was jetzt in dem Haus sich vorfindet.
16: In dem Gesundheitszentrum befinden sich eine AWO-Tagespflege, ein Zahnarzt, eine Hausarztgemeinschaftspraxis und auch ein Zentrum für Wundmanagement. Das Bayreuther Stadtarchiv hat ab sofort neue Räumlichkeiten. Im Stadtteil St. Georgen ist ein modernes Gebäude entstanden, eine Kombination aus der ehemaligen und komplett sanierten Lehrschen Villa und einem Neubau. Das neue Stadtarchiv hat eine Nutzfläche von rund 2300 Quadratmetern. Fördergelder sind vom Kulturfonds, der Oberfrankenstiftung und der Städtebauförderung gekommen. Regierungspräsident Florian Luderschmidt hat in seiner Rede auf die Bedeutung von Archiven hingewiesen.
18: Sie leisten damit einen wichtigen Beitrag auch gegen Fake News, die wir
14: nun mal überall haben. Zur Versachlichung der Diskussion tragen Sie bei. Archive müssen neutral sein. Archive müssen überlegen, was brauche ich für die Zukunft, dass die Zukunft uns dann irgendwann mal erforschen kann. Und es sind im demokratischen Rechtsstaat einfach unheimlich wichtige Aufgaben, die hier die Stadt Bayreuth durch ihr Stadtarchiv hier erfüllt.
16: Neubau und Sanierung der Villa haben zusammen rund 21,5 Millionen Euro gekostet. Die Bauarbeiten haben etwa 2,5 Jahre gedauert. In Freiahorn wird es bald eine Baustelle geben. Das staatliche Bauamt Bayreuth wird die Brücke über den Asbach erneuern. In Freiahorn an der Ortsausfahrt Richtung Ahorntal müssen Autofahrer deshalb mit Behinderungen rechnen. Ab dem 22. Juni wird zunächst eine Geschwindigkeitsbegrenzung gelten. Von September bis Dezember wird es dann eine Vollsperrung geben. Voraussichtlich im Mai 2027 sollen die Bauarbeiten abgeschlossen sein. Die Kosten liegen bei rund 3,15 Millionen Euro. Neben der Brückenerneuerung wird auch die Straße ausgebaut und teilweise neu verlegt. Außerdem wird es einen neuen Geh- und Radweg geben. Mehr Infos zur Baustelle auf meinwelle.de und dort gibt es auch alle anderen Nachrichten aus der Region nochmal zum Nachlesen. Und es ist der Blick aufs Wetter für die Region. Wolken und Sonne wechseln sich ab. Jetzt am Samstagvormittag. Richtung Nachmittag wird es dann schön, da kommt die Sonne länger raus. Bis 22 Grad die Tageshöchstwerte. Die weiteren Aussichten. Es wird sonnig am Sonntag, Montag und Dienstag. Ganz vereinzelt können vielleicht ein paar Wolken und ein paar einzelne Regenschauer mal mit dabei sein. Aber die meiste Zeit sehr freundlich. 22 bis 24 Grad dazu die Temperaturen. Es ist kurz nach 12:30 Uhr. Wir haben eine Info von der A9 in Fahrt Richtung Berlin zwischen Bindlacher Berg und Bad Benne-Kimmelkron. Dauert es ein paar Minuten länger, 1 Kilometer Stau aktuell. Keine Blitzer heute, allen unterwegs eine gute und sichere Fahrt.
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18: Jetzt gibt's was auf die Ohren mit Metallica und Nothing Else Matters. Es ist kurz nach 12:30 Uhr. Ich wünsche einen schönen Samstag.

0: Ein großer Tag für Heinersreuth und darüber hinaus. Vielleicht sogar für die ganze Region. Ich wünsche einen schönen Samstag. Hier ist die Mainwelle. Es geht um einen Neubau, der jahrelang leer stand. Das sogenannte Ärztehaus, das seht ihr, wenn man durch Heinersreuth fährt. Ach, direkt neben dem Rewe. Jetzt endlich kommt Leben da in die Bude, ins neue Gesundheitszentrum Heinersreuth. Noch bis 14 Uhr ist große Eröffnung. Jeder kann kommen und mitfeiern. Vor Ort ist der Kollege Christian Höret.
1: Guten Morgen, Phil. Gleich sage ich euch das, aber erstmal pünktlich zur Eröffnung kam die Sonne durch. Blauer Himmel hier in Heinersreuth, ein paar harmlose Wolken. Passt zu diesem bedeutsamen Tag. Das Gesundheitszentrum Heinersreuth ist jetzt eröffnet. Ganz, ganz wichtiger Baustein für die Medizin. Versorgung hier in der Region, und das sind ganz viele Hausärzte, zum Beispiel vom MVZ Hausarztzentrum. Dann haben wir natürlich auch hier die Zahnarztpraxis Klinkisch, ein Wundheilzentrum, das gibt's nicht so oft in der Region, nämlich die Firma Roddey, und die Tagespflege von der AWO. Und zu so einem besonderen Anlass ist natürlich auch die Bürgermeisterin gekommen, Simone Kirschner, auch wenn sie einen wichtigen Nachfolgetermin hat, kommen wir gleich drauf. Aber schon, Simone, ein wichtiger Tag heute.
2: Absolut wichtig, und unsere Stimmung ist genauso sonnig wie dieser Tag, weil es einfach, wir sind unheimlich glücklich, dankbar und stolz auf dieses zusätzliche, tolle, große Angebot der medizinischen Versorgung, und nicht nur für unsere Gemeinde, sondern für alle in der Region.
1: Mhm. Auch Landrat Florian Wiedemann ist da, auch in Verbundenheit zu Dr. Andreas Klinkisch. Ihr habt zusammen Tennis gespielt, ne?
3: Ja, wir kennen uns schon lange und haben viele Tage auf den Tennisplätzen dieser Region miteinander verbracht, und jetzt haben wir eben auf ganz andere Weise miteinander zu tun, und es freut mich riesig, dass die Zahnarztpraxis Klinkisch jetzt auch hier in dieses Gesundheitszentrum mit eingezogen ist, aber eben auch die anderen Partner, die jetzt hier mit drin sind. Man muss sagen, eine große Bereicherung für die ganze Gesundheitsregion Bayreuth.
1: Also wir stehen hier vor dem neuen Gesundheitszentrum in der Sonne. Simone?
2: Ich muss noch was ergänzen, und zwar will ich mich vor allem auch bei der AWO Tagespflege und beim MVZ Dr. Kuri nochmal recht herzlich bedanken, weil die beiden waren der Motor. Die haben gestartet, und wären die nicht da gewesen, hätten sie ja diesen Zug nicht zum Fahren gebracht.
1: Wie ist denn, oder was ist denn der wichtige Folgetermin?
2: Natürlich feiern wir heute weiter. Das ist ein großer Tag zum Feiern, und wir treffen uns dann quasi in Altenbloß bei den Rotmainschlümpfen, eine Kindertagesstätte, die heute 30-jähriges Jubiläum feiert. Das sind wir auch ganz glücklich und stolz.
1: Schöne Grüße, da schauen wir vielleicht später auch mal vorbei. Aber jetzt kommt erstmal alle hier nach Heinersreuth ins neue Gesundheitszentrum, direkt an der Ortsdurchfahrt, neben dem Rewe. Ganz, ganz viele tolle Praxen, Tag der offenen Tür, mit viel Überraschungen. Es gibt ein Glücksrad, es gibt eine Popcornmaschine, es gibt natürlich Weißwürste, gutes Bier, es gibt Kaffee, Kuchen, es gibt viele Überraschungen, Kinderschminken und vieles mehr. Also kommt vorbei noch bis 14 Uhr. Tag der offenen Tür hier in Hannerschrath im Gesundheitszentrum. Und damit zurück zu dir ins Studio.
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10: Es ist 12 Uhr, ich bin Justin Hamm. In 10 Jahren fehlen in Deutschland über 4 Millionen Arbeitskräfte. Das hat eine neue Studie des arbeitgebernahen Instituts der deutschen Wirtschaft ergeben. Vor 2 Jahren lag die Schätzung noch weit darunter. Warum, David Riemer?
11: Hintergrund sind neue Zahlen zur Entwicklung der Bevölkerung in Deutschland. Als Gründe werden neben einer deutlich geringeren Zuwanderung auch ein abnehmendes Interesse an Deutschland wegen der anhaltenden Schwäche der Wirtschaft und wachsende Arbeitsmarktprobleme genannt. Bis 2036 werden laut Bericht lediglich 9,8 Millionen Menschen das erwerbsfähige Alter erreichen.
10: Mehr Anreize für die private Pflegevorsorge. Dafür wirbt Gesundheitsministerin Wagen. Den Funke-Zeitungen sagte sie, die private Versicherung müsse attraktiver werden. Die CDU-Politikerin plädiert dafür, dass gezahlte Beiträge als Vorsorgeaufwand von der Steuer abgesetzt werden können. Im Rahmen der Pflegereform plant Wagen unter anderem niedrigere Baustandards für Pflegeheime und höhere Beiträge für Kinderlose. 165 Kilometer neue Gleise, 149 neue Weichen und 25 Kilometer neue Oberleitung. Die Generalsanierung der Deutschen Bahn auf der wichtigen Strecke Berlin-Hamburg ist fertig und morgen rollen die Züge wieder. Für zehntausende Pendler gehen mehr als 10 Monate Ersatzverkehr und Umleitungen zu Ende. Die Fernzüge fahren ab morgen wieder im Halbstundentakt. Die Regionalzüge verkehren auf den üblichen Linien. Panne bei der Wahl des Ausländer- und Integrationsbeirats in Würzburg. Rund 2000 Menschen, die gar nicht wahlberechtigt waren, haben die Unterlagen erhalten. Von der Stadt heißt es, der Fehler passierte bei einem automatisierten Datenabgleich. Das Wählerverzeichnis wurde bereits berichtigt und die Betroffenen schriftlich informiert. Der Ausländer- und Integrationsbeirat kann Vorschläge, Anfragen und Anträge an den Stadtrat richten. Und der Blick zur WM in Nordamerika, da hat Mitgastgeber USA am Morgen unserer Zeit sein Auftaktspiel gewonnen mit 4:1 gegen Paraguay. Beim Spiel Südkorea gegen Tschechien einen Tag zuvor in Mexiko waren viele freie Plätze im Stadion aufgefallen. Die FIFA hat sich nun erklärt, einige Ticketinhaber hätten in den Gängen gestanden, statt auf ihrem Platz zu sitzen. Das Stadion sei fast ausverkauft gewesen. Das Ticketmanagement der FIFA sorgt seit Monaten für viel Aufregung. Es ist jetzt 12:15.
12: Vielen Dank, und das ist das Wetter für die Region jetzt am Samstagmittag. Die Sonne wird sich im Laufe des Nachmittags immer mehr durchsetzen. Die letzten Wolken, wo noch welche sind, die verziehen sich. Tageshöchstwerte heute bis 22 Grad. Die weiteren Aussichten: Sonntag, Montag und Dienstag im Großen und Ganzen sehr freundlich. Ein neues Hoch zieht zu uns rein. 22, 24 Grad die Spitzenwerte. Ja, ganz vereinzelt vielleicht mal ein paar Wolken möglich, aber die meiste Zeit ziemlich freundlich. Dann schauen wir noch auf die Straßen. Wir haben eine Info von der A9, Fahrt Richtung Berlin zwischen Bindlacher Berg und Bad Benneck-Himmelkronen. Da dauert es ein paar Minuten länger, jetzt am Mittag. 1 Kilometer Stau aktuell. Keine Blitze, da ist alles entspannt. Euch eine gute und sichere Fahrt.
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13: Gleich gucken wir auf ein paar Veranstaltungen, die am Wochenende stattfinden. Vorher machen wir uns, ich sage, sommerliche Gefühle mit Robin Thicke und Pharrell Williams und Blurred Lines. Einen schönen Samstag euch. Hey.

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1: Schönen Samstag euch, Kurzurlaub bei uns in Bayreuth. Das geht ab heute wieder beim Summer Feeling an der Uni Bayreuth. Um 15 Uhr wird es offiziell eröffnet und es gibt viel zu erleben. Live-Musik, verschiedene Infostände, abends die Sunset-Party mit DJ Henrico. Der Eintritt ist frei. Heute ist auch Tag der offenen Tür im Gesundheitszentrum Heinersreuth. Hier bekommt ihr einen Einblick in die Praxisräume und in moderne Zahnmedizin. Aber es gibt auch verschiedene Aktionen für die Kleinen, wie Kinderschminken oder ein Glücksrad. Und der Kollege Christian Höret ist live mit dabei. Abends sind dann viele Johannesfeuer bei uns in Bayreuth und der Region, zum Beispiel am Bolzplatz in Eichig, am Gemeinschaftshaus in Bürg oder beim SV Bronn. Mehr Veranstaltungen zum Nachlesen auf mainwelle.de.
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1: Einen schönen Samstag euch. Ich war gestern auf einer Schlagerparty. Ja, es war eine Outdoor-Veranstaltung und ihr könnt euch ja denken, wie das Wetter gestern war. Eher bescheiden. Und beim Lied, man wird's mal wieder richtig Sommer. Ein Sommer, wie er früher einmal war. Da hat's wirklich also in Strömen geregnet. Deswegen frage ich mich jetzt pauschal, wann wird's denn mal wieder richtig Sommer? Und es gibt gute Tendenzen. Bis Mitte nächste Woche, so Mittwoch, Donnerstag, Freitag, erleben wir bis zu 30 Grad. Dann kommt er brutal zurück. Der Sommer 2026.

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21: Um 12.30 Uhr, 12:30, mit Martin Zinner einen schönen Samstag. Morgen ist Weltblutspendetag. Das Deutsche und das Bayerische Rote Kreuz machen deshalb auf die Bedeutung von Blutspenden aufmerksam. Besonders weil die Bevölkerung in Deutschland immer älter werde, müssen Blutspenden in Zukunft eine noch wichtigere Rolle spielen, heißt es. Aktuell sei die Versorgung mit Konserven in Bayern noch gut, sagt Patrick Nohe vom BRK. Erfahrungsgemäß ändere sich das aber in den Sommerferien, wenn viele Spender in den Urlaub fahren.
22: Die Sicherstellung der Blutpräparate ist der berühmte Marathon und nicht der Sprint. Es kann jetzt natürlich sein, rund um den Weltblutspendetag, dass der ein oder andere Termin dann ausreserviert ist. Dann bitte nicht ärgern oder verzweifeln. Nach Möglichkeit den nächsten nehmen. Reicht auch noch am Ende des Sommers, leistet man immer noch einen wertvollen Beitrag.
21: Regelmäßig bietet der Blutspendedienst des BRK auch Termine in Bayreuth an. Mehr Infos und der Link zur Anmeldung auf meinwelle.de. Die Sommersaison auf der Luisenburg ist eröffnet. Ab sofort wird es wieder Theaterstücke, Musicals und Opern auf der Naturbühne in Wunsiedel zu sehen geben. Als Premierenstück war gestern Abend die Rocky Horror Show zu sehen. Beim Festakt war auch Finanzstaatssekretär Martin Schöffel zu Gast.
23: Ich war als Schüler schon hier Statist auf der Bühne. Als Stadtrat habe ich viele Beschlüsse mitgefasst und als Mitglied der Staatsregierung. Also auch die Festspiele zu eröffnen ist was ganz Besonderes. Und dann muss man hier wirklich auf alles gefasst sein bei Rocky Horror Show.
21: Heute Abend folgt dann die zweite Vorstellung des Musicals. Schon jetzt haben die Luisenburg-Festspiele so viele Karten verkauft wie in der gesamten vergangenen Spielzeit. Der Link zum Vorverkauf und mehr Infos zum Spielplan auf meinwelle.de. Und das ist eine wichtige Info für Autofahrer und Radler. Wegen des Mainauenlaufs wird es morgen Einschränkungen rund um die Wilhelminenaue geben. Die Verbindungsstraße zwischen Kolmdorf und St. Johannes sowie die obere Röth sind von 9.30 Uhr bis 13.30 Uhr komplett gesperrt. In der Eremitarstraße regelt zwischen der Hölzleinsmühle und dem Sandnerweg eine Ampel den Verkehr. Das bedeutet für die Autofahrer längere Wartezeiten. Der Stadtbusverkehr wird nach Plan laufen. In der Wilhelminenaue selbst ist das Radfahren während der Veranstaltung nicht erlaubt. Mehr News nochmal bei uns zum Nachlesen auf meinwelle.de. Und das ist der Blick aufs Wetter für die Region. Jetzt am Nachmittag wird sich die Sonne immer mehr durchsetzen. Der Nachmittag dann sehr freundlich mit Sonne und ein paar harmlosen Wolken am Himmel und Temperaturen bis 22 Grad. In den nächsten Tagen, da bleibt es überwiegend freundlich. Ein neues Hoch zieht zu uns rein. Sonntag, Montag, Dienstag mit viel Sonnenschein. Ein paar Wolken sind mit dabei. Ganz vereinzelt kann es vielleicht auch mal ein bisschen regnen, aber die meiste Zeit dann doch wirklich schön. Es ist kurz nach 12:30 und ihr verliert ein paar Minuten auf der A9 in Fahrtrichtung Berlin zwischen Bindlacher Berg und Bad Benneck-Himmelkron. Im Baustellenbereich haben wir momentan 1 Kilometer Stau, 5 Minuten dauert es länger. Keine Blitzer, allen unterwegs, eine gute und sichere Fahrt.
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14: Kennt ihr immer noch diesen Online-Trend, Rickrolling? Man bekommt irgendwie einen Link beispielsweise zugeschickt mit einer ganz anderen Prämisse und dann klickt man da drauf und dann fängt Never Gonna Give You Up an. Das machen wir jetzt nicht, wir spielen aber das Lied. Ich weiß gar nicht, in welchem Jahrzehnt oder in welchem Jahr man diesen Witz lassen soll. Rick Astley jetzt, das ist doch schön, das ist doch wirklich schön um kurz nach 12:30.

0: Schönen Samstag euch. Ja, erst kürzlich hatte Michael Jackson mit seinen alten Hits in den Streaming-Charts ein großes Comeback hingelegt. Grund war natürlich der Mega-Erfolg des Kinofilms seines Biopics Michael. Gewöhnlich, wenn ein Star zurück in die Streaming-Charts kommt, dann ist der Grund eigentlich eher so ein tragischer, beweist die heutige Songstory.
1: Mein Name ist Markus Ullmann und heute sprechen wir über einen Plattenverkaufsturbo, den jeder Künstler nur ein einziges Mal zünden kann. Den Tod.
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1: Wenn ein Musiker stirbt, dann kommt es nicht selten vor, dass seine Songs und Alben noch einmal in den Charts landen. Kurz nach dem Tod von Michael Jackson zum Beispiel waren 24 seiner Singles und 9 seiner Alben gleichzeitig in den deutschen Charts vertreten. Und bei manchem Star klappt es sogar erst nach dem Tod mit dem Nummer 1 Hit. So zum Beispiel bei Otis Redding.
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1: Wir kommen jetzt zu unserem heutigen Künstler. Ein Mann, der Zeit seines Lebens sehr vorausschauend ist. Er ist oft ein Vorreiter. Er riecht die Trends, bevor sie Trends sind. Und dieser Mann hat auch für seinen eigenen Tod vorgesorgt. Jahre im Voraus hat er geplant, wann welche unveröffentlichten Songs oder Best-of-Alben erscheinen sollen. Und er hat festgelegt, dass alle Gewinne aus diesen Veröffentlichungen allein bei seiner Familie bleiben. Diese Planung ist aufgegangen. Nach seinem Tod sind an die 20 Live-Alben und Kompilationen erschienen. Und hier ist der Mann, der so gut vorgesorgt hat, damit seine Familie ausgesorgt hat. Hier ist David Bowie. Und wir spielen einen Song aus dem Jahr 1977, der es in Deutschland tatsächlich erstmals kurz nach seinem Tod in die Charts geschafft hat. Heroes.
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0: Ein großer Tag für Heinersreuth und darüber hinaus. Vielleicht sogar für die ganze Region. Ich wünsche einen schönen Samstag. Hier ist die Mainwelle. Es geht um einen Neubau, der jahrelang leer stand. Das sogenannte Ärztehaus, das seht ihr, wenn man durch Heinersreuth fährt. Ach, direkt neben dem Rewe. Jetzt endlich kommt Leben da in die Bude, ins neue Gesundheitszentrum Heinersreuth. Noch bis 14 Uhr ist große Eröffnung. Jeder kann kommen und mitfeiern. Vor Ort ist der Kollege Christian Höret.
1: Hallo Phil, noch bis 14 Uhr dieser Tag der offenen Tür für die ganze Familie mit ganz vielen Überraschungen. Was hier alles gibt, das klären wir gleich. Aber es ist natürlich auch ein wichtiger Tag für die medizinische Versorgung hier in der Region. Auf 900 Quadratmetern, 4 Stockwerke, das neue Gesundheitszentrum hier in Heinersreuth. Und du hast mich hier eben gefragt, was ist da alles drin? Ein Wundheilzentrum von Rodeye Care. Dann haben wir eine Tagespflege der AWO hier und ganz viele Hausärzte, das MVZ Hochfranken und die Zahnarztpraxis Klinkisch umgezogen. Die waren ja schon in Heinersreuth. Gibt's ja aber auch in Weidenberg. Und der Bürgermeister, der neu gewählte Matthias Böhner, ist extra hergekommen. Matthias, Ehrensache, hier heute mit dabei zu sein.
2: Ja, Christian, vielen Dank. Selbstverständlich. Es ist für mich eine Frage der Ehre, hier vorbeizukommen, weil wir doch eine sehr, sehr gute Beziehung haben zur Zahnarztpraxis Klinkisch in Weidenberg. Ich kann mich erinnern, im letzten Jahr haben wir eine tolle Veranstaltung gehabt. 11 Jahre. Ja, und mich freut es, dass die Gesundheitsversorgung auf dem Niveau, in der Qualität auch in die Fläche getragen wird. Da spreche ich auch ein bisschen als Kreisrat. Freut mich sehr. Und da haben die Weidenberger gar nichts dagegen, wenn es auch in Heinersreuth oder vielleicht in der einen oder anderen Kommune genauso gemacht wird. Wir haben tolle Erfahrungen und ich wünsche dem gesamten Gesundheitszentrum hier in Heinersreuth, auch als Weidenberger Bürgermeister, viel Erfolg. Alles Gute.
1: Im Hintergrund hört man auch viele Menschen. Es sind viele da, die den Tag natürlich nutzen und sich hier mal in den Praxen umschauen. Auch hier bei den Klinkischs, ne?

0: und deckt einiges ab, ne?
1: Ja, also wir haben auch unsere Spezialisten, ne? Also hier gerade in Heinersreuth, da haben wir für die Kinder und für die Angstpatienten, ne? Und auch für die Innovative, also dass man nicht bohren muss, so zum Beispiel, ne? Das ist auch mal was, die meisten Leute, wenn sie sagen, wovor hast du Angst? Das Bohren, das Geräusch und die Spritze, ne? Das brauchen wir hier oft nicht.
0: Okay. Also kein Bohren hier, also ihr könnt ganz entspannt kommen. Es gibt hier ein Glücksrad, es gibt hier Popcorn, bei der AWO gibt's Weißwurst und ein gutes Bier und Kaffee, Kuchen, viele weitere Überraschungen. Was gibt's denn? Ich frage mal die Sophie, habt ihr, Irene, drei Kinder? Drei Praxen? Drei Kinder? Sophie, was gibt's denn hier in der Zahnarztpraxis?
2: Glitzertattoos und Kinderschminken.
0: Und du kannst allen Kindern
2: sagen, dass, also in mein Alter, dass sie vorbeikommen sollen, weil das hier ziemlich schön ist.
0: Das finde ich auch. Genau. Bis 14 Uhr könnt ihr vorbeikommen und damit erstmal wieder zurück ins Studio.

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3: Es ist 13 Uhr, ich bin Justin Hamm. Führende CDU-Politiker haben ihre Partei vor wichtigen Wahlen erneut vor einer Zusammenarbeit mit der AfD gewarnt. Der CDU-Arbeitnehmerflügelchef Radke sagte, seine Partei sei kaputt, sobald Christdemokraten der AfD die Hand reichten. Hintergrund: in Sachsen-Anhalt und Mecklenburg-Vorpommern wird im September gewählt. Die AfD liegt in beiden Ländern in Umfragen vorne. Sie peilt in beiden Ländern den Sprung in die Regierung an. Hohe Spritpreise treffen viele Menschen direkt im Alltag. Laut einer YouGov-Umfrage im Auftrag der Teambank lassen deshalb viele Autofahrerinnen und Autofahrer ihr Fahrzeug häufiger stehen. Zoe Tassovali mit den Details.
4: Besonders bei den Jüngeren macht sich das bemerkbar. Mehr als jeder Dritte unter 30 fährt wegen der hohen Spritpreise inzwischen seltener mit dem Auto. Viele sagen außerdem, dass nach Miete, Strom und anderen festen Kosten am Monatsende weniger übrig bleibt als noch vor einem Jahr. Wenn es um politische Entlastungen geht, wünschen sich die meisten niedrigere Steuern. Eine Spritpreisbremse landet auf Platz 2.
3: Grund für die hohen Spritpreise ist der Iran-Krieg und da gibt es wohl Bewegung. Die USA und der Iran haben sich offenbar auf ein Abkommen verständigt. Das sagt zumindest Vermittler Pakistan. Laut Washington hat Teheran bei den wichtigsten Punkten eingelenkt. Die Straße von Hormuz soll geöffnet und das iranische Atomprogramm zurückgebaut werden. Der Iran jedoch hat noch keine Angaben gemacht. Eine defekte Deckenlampe hat seinen Großeinsatz im Bayreuther Klinikum ausgelöst. Weil es verschmort gerochen hatte, rückten am Morgen rund 130 Einsatzkräfte der Feuerwehr aus. Mit Wärmebildkameras und Gasmessgeräten wurde nach der Ursache gesucht. Da weder Feuer noch Rauch gefunden wurden, wurde das Gebäude nicht evakuiert. Schließlich konnte mit der Deckenlampe der Übeltäter gefunden werden. Sie wurde abmontiert. Und wir schauen zur Fußball-WM in Nordamerika. Für die deutsche Mannschaft bricht in Winston-Salem gerade der Tag vor dem Auftaktspiel an. Morgen geht's in Houston gegen Curaçao. Heute steht das Abschlusstraining im WM-Camp in Winston-Salem auf dem Programm. Dann geht am Abend der Flieger nach Texas. Es ist jetzt kurz nach 1.
5: Und das ist der Blick aufs Wetter. Wir schaffen im Lauf des Samstagnachmittags noch Temperaturen bis 20 Grad. Heute Wolken und Sonne im Mix. Richtung Abend hin wird dann aber die Sonne sich zunehmend durchsetzen und es kann immer mal windig sein. Gerade so auf den Bergen im Fichtelgebirge auch teilweise mal stürmische Böen möglich. Und die weiteren Aussichten: Sonntag bis Dienstag im Großen und Ganzen freundlich. Da zieht ein neues Hoch zu uns rein. 22 bis 24 Grad sind immer die Temperaturen. Ganz vereinzelt ein paar Wolken mit ein bisschen Regen möglich. Kurz nach 1 und auf den Straßen ist alles ruhig, keine Staus, keine Behinderungen, keine Blitzer. Allen unterwegs eine gute und sichere Fahrt.
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6: Kurz nach 1 ist es, einen schönen Nachmittag euch. Jetzt in der Playlist Jay Hart mit Felix Yan und Pride. 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

0: 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Der Samstag mit der Mainwelle. Servus.
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0: Der Kollege Martin Zinner hat sich ja diese Woche für uns aufs Fahrrad gesetzt. Wir waren 3 Tage am Stück unterwegs im Fichtelgebirge. Martin hat viel gesehen und viel erlebt und natürlich auch viele Leute kennengelernt. Zum Beispiel in Rehau, wo er die erste Nacht übernachtet hat.
2: Wir sind unterwegs im Fichtelgebirge und jetzt haben wir Gäste aus Passau. Stellt euch doch einmal vor. Servus.
3: Also ich bin der Martin, bin Rentner.
2: Du bist der?
4: Ich bin der Franz.
2: Und du bist der?
5: Helmut.
2: Wir haben noch einen vierten.
6: Ich bin der Armin und bin auch aus Passau.
2: So, also 4 Leute, die eine Motorradtour durchs Fichtelgebirge machen.
4: Das hat uns einfach interessiert, weil ich diese Gegend hier herum überhaupt nicht kenne. Nur von Hörensagen.
2: Das ist ja auch das Coole am Fichtelgebirge. Die Landschaft ist ja so weitläufig. Also man kann hier richtig schön Motorrad fahren, oder?
5: Von uns aus fährt man eigentlich immer in den Süden runter. Und wir wollten halt einmal rauffahren und das anschauen. Und mit dem Motorrad ist einfach, du kommst halt auf Strecken, wo du sonst nicht hinkommst, mit dem Auto fährst du nicht hin.
2: Ja, und das trifft natürlich auch aufs Fahrrad zu. In den letzten Jahren hat sich wirklich extrem viel getan bei der Infrastruktur der Fahrradwege im Fichtelgebirge. Hochwertige, durchgehend asphaltierte Wege sind entstanden, auf denen Tagesausflüge, aber auch mehrtägige Touren möglich sind. Wer mehr wissen will, kann sich auch mal beim Fichtelgebirgsverein melden, denn da gibt es zum Beispiel den Thomas, der jede Menge über die Fahrradwege im Fichtelgebirge weiß.
7: Der Brückenradweg Bayern-Böhmen heißt er ja offiziell, der von Asch eigentlich bis nach Fichtelberg führt. Einer der besten Bahntrassenradwege, die es in Deutschland gibt. Also letztendlich geht es um Natur, denke ich. Es geht um Kultur. Und es geht vielleicht auch noch ganz wichtig, es geht auch um Gesundheitstourismus.
2: Ja, und dann klären wir jetzt noch eine ganz wichtige Frage. Wie komme ich denn überhaupt ins Fichtelgebirge mit dem Fahrrad?
7: Der eine Weg ist, ich komme mit dem Zug nach Marktredwitz oder nach Hof. Und da zwischendrin gibt es natürlich Bahnlinien. Also von Marktredwitz nach Hof liegt Markleuden zum Beispiel am Egerradweg. Oder auch die Linie nach Selb ist auch mit der Bahn erschlossen. Und es gibt am Wochenende eben auch Radbusse, zum Beispiel von Kulmbach bis nach Bischofsgrün.
2: Und auch viele Verleihstationen für Räder gibt es mittlerweile überall im ganzen Fichtelgebirge. Wer will, kann aber natürlich auch einfach sein Fahrrad auf den Fahrradanhänger stellen und mit dem Auto ins Fichtelgebirge kommen.
0: Schaut auch gerne mal auf meinwelle.de. 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
1: Schönen Samstag euch. Wir bereiten uns vor auf den morgigen Sonntag, auf das erste Gruppenspiel der deutschen Fußballnationalmannschaft gegen Curaçao. Um 19 Uhr geht's los. Ich hoffe, ihr habt eine schöne Truppe bei euch, beziehungsweise wenn ihr allein schaut, das ist auch völlig okay. Aber um das Spiel zu gucken, ich meine, in Geselligkeit, in einer größeren Runde ist es doch, also ich sage, deutlich angenehmer, deutlich schöner. Ich habe so festgestellt, dass es nicht wirklich einen richtigen WM-Song gibt für 2026 für unsere deutsche Fußballnationalmannschaft. Deswegen habe ich mich die Woche mal dran gesetzt, um ein bisschen was zu texten. Hier ist er, der WM-Song 2026 von den Sportfeinden Stiller 54, 74, 90, 2006 und noch ein bisschen mehr.

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1: Was tippt ihr denn für das Spiel morgen am Sonntag, Deutschland Curaçao? Ich schwanke noch so zwischen 3 bis 6-0. Aber schreibt mir gerne eine WhatsApp-Nachricht. Würde mich interessieren.

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15: Die Nachrichten um 13.30 Uhr H2. Ich bin Martin Zinner. Schönen Samstag. Feuerwehr, Rettungsdienst und Polizei sind in Bayreuth heute früh zu einem Großeinsatz ausgerückt. Aus dem Klinikum Bayreuth kam gegen 8.20 Uhr die Meldung über Schmorgeruch in einem Gebäudetrakt. Rund 130 Einsatzkräfte haben sich sofort auf den Weg zum Klinikum gemacht. Nach etwa 30 Minuten war klar, eine defekte Deckenlampe hat den Schmorgeruch verursacht. Löscharbeiten oder eine Evakuierung des Gebäudes waren somit nicht notwendig. Die Einsatzkräfte konnten kurz danach Entwarnung geben. Der Klinikbetrieb kann ganz normal weiterlaufen. Verletzt wurde niemand. Die Sanierung der Fichtelgebirgshalle in Wunsiedel läuft voll nach Plan. Die Investitionen liegen laut dem Landratsamt bei 11,6 Millionen Euro. Die Halle soll moderner, sicherer und energiesparender werden. Geplant sind auch eine Photovoltaikanlage und der Anschluss ans Fernwärmenetz. Auch Brandschutz, Fluchtwege und Veranstaltungstechnik werden auf den neuesten Stand gebracht. Bis Ende des Jahres sollen Dacharbeiten und Fenstertausch fertig sein. Künftig sollen in der Halle nicht nur Kultur und Events stattfinden, sondern auch das neue Fichtel-Lab und Büros des Landratsamts einziehen. Fertig sein soll die modernisierte Fichtelgebirgshalle dann Mitte 2027. In Freiahorn wird es bald eine Baustelle geben. Das staatliche Bauamt Bayreuth wird die Brücke über den Asbach erneuern. In Freiahorn an der Ortsausfahrt Richtung Ahorntal müssen Autofahrer deshalb mit Behinderungen rechnen. Ab dem 22. Juni wird zunächst eine Geschwindigkeitsbegrenzung gelten. Von September bis Dezember wird es dann eine Vollsperrung geben. Voraussichtlich im Mai 2027 sollen die Bauarbeiten abgeschlossen sein. Die Kosten liegen bei rund 3,15 Millionen Euro. Neben der Brückenerneuerung wird auch die Straße ausgebaut und teilweise neu verlegt. Außerdem wird es einen neuen Geh- und Radweg geben. Mehr Infos zur Baustelle stehen auf meinwelle.de und dort gibt's auch alle anderen Nachrichten aus der Region nochmal zum Nachlesen. Und das ist der Blick aufs Wetter jetzt am Samstagnachmittag. Temperaturen um die 18 Grad, Sonnenschein mit ein paar Wolken am Himmel. Ja, es ist ein Mix, immer mal so ein bisschen ein Hin und Her, aber im Lauf des Nachmittags wird sich dann ganz klar die Sonne durchsetzen. Windig ist es, es kann immer mal auch stürmische Böen geben, gerade so an den Berggipfeln im Fichtelgebirge. Und die weiteren Aussichten, Sonntag bis Dienstag, im Großen und Ganzen freundlich, die Sonne kommt raus. Temperaturen ähnlich wie heute in der Spitze, aber es kann halt ganz vereinzelt dann doch immer mal die ein oder andere Wolke mit ein bisschen Regen dabei sein. Es ist kurz nach H2 und auf den Straßen habt ihr freie Fahrt. Momentan ist nichts los, alles entspannt, kommt gut und sicher an.
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16: Wenn ihr mit Fußball ja überhaupt nichts anfangen könnt und ihr euch denkt, boah, 6 Wochen, WM, gar nicht meins, dann wartet kurz ab, gleich kommt der Streaming-Tipp der Woche, versprochen, es geht nicht um Fußball. Living

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2: Wir kommen zum Streaming-Tipp der Woche. Und während der Weltmeisterschaft möchten wir uns auf Serien und Filme konzentrieren, die nichts mit Fußball zu tun haben. Denn die kann man gut gucken, bis dann das Fußballspiel in der Nacht beginnt. Wir kommen heute zu Achtsam Morden. Worum geht's? Als Strafverteidiger einer erfolgreichen Kanzlei bleibt Björn Diemel wenig Zeit für Familie und Freizeit. Trotz Disziplin und zahlreicher Überstunden kann Björn in der Kanzlei nicht aufsteigen, da er mit dem Mafia-Boss Dragan einen Mandanten betreut, der nicht gerade vorzeigbar ist. Bevor seine Ehe zerbricht und die Tochter quasi ohne ihn aufwächst, schickt seine Frau ihn zum Therapeuten. Dieser rät ihm zur Achtsamkeit, um eine bessere Work-Life-Balance zu erreichen. Dank innerer Gelassenheit wird er entspannter und räumt mehr Zeit für die Familie ein, wird jedoch dabei zum Mörder.
3: Ich bin kein gewalttätiger Mensch. Ganz im Gegenteil. Ich habe mich zum Beispiel in meinem ganzen Leben noch nie geprügelt. Und den ersten Menschen habe ich auch erst mit 42 umgebracht. Als Anwalt war ich das Aschenputtel der Kanzlei. Ich durfte die Drecksarbeit erledigen, wurde aber nie auf den Ball eingeladen.
4: Ich, Probleme, du die Lösung.
3: Drogen, Prostituierte, Waffen. Alles keine gute Mischung, wenn man mich fragt. Meine Familie lebte sehr gut davon. Leider ohne mich.
5: Ich weiß, dass du nichts für mich ändern willst. Vielleicht aber für Emily. Vielleicht ist das hier was für dich.
6: Achtsamkeit? Dein Ernst?
3: Ich fand das total scheiße.
7: Der Atem ist das zentrale Werkzeug der Achtsamkeit. Sie blenden alles aus, was nicht mit dem Hier und Jetzt zu tun hat.
6: Und damit verändere ich die ganzen Arschlöcher um mich herum, ja?
2: Achtsam Morden, 2 Staffeln gibt's auf Netflix.

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3: Es ist 14 Uhr. Ich bin Gregor Jusse Moser. In 10 Jahren fehlen in Deutschland über 4 Millionen Arbeitskräfte. Das hat eine neue Studie des Arbeitgebernahen Instituts der deutschen Wirtschaft ergeben. Vor 2 Jahren lag die Schätzung noch weit darunter. Warum, David Riemer?
4: Hintergrund sind neue Zahlen zur Entwicklung der Bevölkerung in Deutschland. Als Gründe werden neben einer deutlich geringeren Zuwanderung auch ein abnehmendes Interesse an Deutschland wegen der anhaltenden Schwäche der Wirtschaft und wachsende Arbeitsmarktprobleme genannt. Bis 2036 werden laut Bericht lediglich 9,8 Millionen Menschen das erwerbsfähige Alter erreichen.
3: Mehr Anreize für die private Pflegevorsorge. Dafür wirbt Gesundheitsministerin Wagen. Den Funke-Zeitungen sagte sie, die private Versicherung müsse attraktiver werden. Die CDU-Politikerin plädiert dafür, dass gezahlte Beiträge als Vorsorgeaufwand von der Steuer abgesetzt werden können. Ab morgen steht rund um Plattling im niederbayerischen Landkreis Deggendorf der Zugverkehr erstmal still. Die Deutsche Bahn beginnt mit der Sanierung der Strecke zwischen Obertraubling und Passau. Bis Mitte Dezember wird die Strecke komplett neu gemacht. Unter anderem sollen auf etwa 120 Kilometern Gleise erneuert und 8 Bahnhöfe barrierefrei gemacht werden. In der Zwischenzeit fahren als Ersatz für den Regionalverkehr täglich rund 90 Busse auf mehreren Linien. Der Verfassungsschutz beobachtet sogenannte Christfluencer oder Christfluencer, die christliche Symbolik missbrauchen, um rechtsextreme Ideologien zu verbreiten. Laut der Bundesregierung haben einige dieser Akteure Kontakte zur AfD und zur amerikanischen MAGA-Bewegung. Die Grünen fordern mehr Aufmerksamkeit für diese Entwicklung. Bei der Fußball-WM in Nordamerika geht's heute Abend für unsere Nachbarn aus der Schweiz los. Um 21 Uhr treffen die Eidgenossen in Santa Clara auf Katar. Wer lange wach bleibt, wird belohnt, denn um 0 Uhr unserer Zeit beginnt das Topspiel zwischen Brasilien und Marokko. Es folgen dann die Partien Haiti gegen Schottland und Australien gegen die Türkei. Es ist jetzt 2:15.
5: Schönen Samstagnachmittag, das ist der Blick aufs Wetter für die Region. Wolken und Sonne im Mix, aber im Lauf des Nachmittags Richtung Abend, da geht dann der Trend eindeutig in eine Richtung und das ist die Sonne. Es wird sehr angenehm, 22 Grad die Temperaturen, nur windig ist es. Also gerade so im Fichtelgebirge auf den Berggipfeln, da kann es örtlich sogar mal kurz stürmisch werden heute. Und die weiteren Aussichten, Sonntag bis Dienstag, es wird im Großen und Ganzen freundlich bleiben, die Sonne kommt raus, ganz vereinzelt können mal ein paar Wolken und auch Regenschauer durchziehen. Es ist 2:15, wir schauen auf die Straßen und haben eine Info von der A9, Fahrtrichtung Berlin zwischen der Raststätte Fränkische Schweiz und Trockau. Bitte Vorsicht, in beiden Richtungen Personen hier auf der Fahrbahn. Momentan keine Blitzer, da ist alles entspannt. All unterwegs eine gute und sichere Fahrt.
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8: Und für die beste Wochenendplanung gleich noch mehr Veranstaltungstipps für dieses Juni-Wochenende. Einen schönen Samstag euch jetzt mit Bon Jovi und Living on a Prayer.

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1: Schönen Samstag. Heute Abend startet die erste Blaulicht-Kerwa am Rettungszentrum in Pegnitz. Organisiert haben das die Rettungskräfte aus Pegnitz, BRK, Freiwillige Feuerwehr, THW, Polizei, aber auch Mitglieder des Vereins Benkitz. Was erwartet uns heute in Pegnitz? Björn Leuchner von der Feuerwehr.
2: Ja, da haben wir eine Abendveranstaltung mit einer Band, mit den Haumtauchern, die richtig gute Stimmungsmusik machen. Wir machen Bratwürste, Steaks und auch Pizza, haben logischerweise den Ausschank und einen Barbetrieb. Also wir feiern mit der Bevölkerung einen richtig schönen Musikabend mit guter Stimmung, guter Musik, guter Laune und freuen uns drauf.
1: Die Feuerwehr Krottendorf feiert an diesem Wochenende 150 Jahre. Glückwunsch! Heute gibt's den ganzen Tag viel zu erleben, zum Beispiel das Lebend-Kicker-Turnier, den Kindernachmittag und abends dann Live-Musik mit Anyway. Und natürlich Barbetrieb, der Eintritt ist frei. Und wenn ihr mal wieder so richtig feiern wollt, dann schaut mal beim Rock im Kurpark in Warmensteinach vorbei. Da spielt die Band Simple Concept aus Bischofsgrün. Einlass ist ab 18 Uhr. Tickets gibt's noch an der Abendkasse. Und ich wünsche generell ein schönes Wochenende und mach hier nochmal den Hinweis. Mehr Veranstaltungen auf meinwelle.de.
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1: Einen wunderschönen Samstag euch. Ich bin eigentlich zugegebenermaßen nicht so Fan von, wenn man sagt, die US-Boys. Aber das war sehr souverän. Heute Nacht schlägt die USA Paraguay mit 4:1 und damit Tabellenführer in ihrer Gruppe. Kanada spielt gegen Bosnien-Herzegowina 1:1. Wir gucken mal auf die Spiele heute. Das sind einige. Es geht eigentlich schon um 21 Uhr los mit Katar gegen die Schweiz. Das sollte ein Selbstläufer werden für die Schweiz, würde ich einfach mal behaupten. Dann haben wir heute Nacht auch noch Brasilien-Marokko, Haiti gegen Schottland. Da lohnt es sich auch mal den Wecker zu stellen, nachts um 3. Und dann noch früh um 6 zum quasi vor der Kirche oder während des Kochens des Schweinebratens Australien gegen die Türkei. Dass Deutschland um 19 Uhr gegen Curaçao spielt, das behandeln wir noch oft genug in dieser Sendung.

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16: Schönen Samstag. Die Nachrichten um 14.30 Uhr H3 mit Martin Zinner. Feuerwehr, Rettungsdienst und Polizei sind in Bayreuth heute früh zu einem Großeinsatz ausgerückt. Aus dem Klinikum Bayreuth kam gegen 8.20 Uhr die Meldung über Schmorgeruch in einem Gebäudetrakt. Rund 130 Einsatzkräfte haben sich sofort auf den Weg zum Klinikum gemacht. Nach etwa 30 Minuten war klar, eine defekte Deckenlampe hat den Schmorgeruch verursacht. Löscharbeiten oder eine Evakuierung des Gebäudes waren somit nicht notwendig. Die Einsatzkräfte konnten kurz danach Entwarnung geben. Der Klinikbetrieb kann ganz normal weiterlaufen. Verletzt wurde niemand. Das Bayreuther Stadtarchiv hat ab sofort neue Räumlichkeiten. Im Stadtteil St. Georgen ist ein modernes Gebäude entstanden, eine Kombination aus der ehemaligen und komplett sanierten Lehrschen Villa und einem Neubau. Das neue Stadtarchiv hat eine Nutzfläche von rund 2300 Quadratmetern. Fördergelder sind vom Kulturfonds, der Oberfrankenstiftung und der Städtebauförderung gekommen. Regierungspräsident Florian Luderschmidt hat in seiner Rede auf die Bedeutung von Archiven hingewiesen.
17: Sie leisten damit einen wichtigen Beitrag auch gegen Fake News, die wir mal überall haben. Zur Versachlichung der Diskussion tragen sie bei. Archive müssen neutral sein. Archive müssen überlegen, was brauche ich für die Zukunft, dass die Zukunft uns dann irgendwann mal erforschen kann. Und es sind im demokratischen Rechtsstaat einfach unheimlich wichtige Aufgaben, die hier die Stadt Bayreuth durch ihr Stadtarchiv hier erfüllt.
16: Neubau und Sanierung der Villa haben zusammen rund 21,5 Millionen Euro gekostet. Die Bauarbeiten haben etwa 2,5 Jahre gedauert. Die Sommersaison auf der Luisenburg ist eröffnet. Ab sofort wird es wieder Theaterstücke, Musicals und Opern auf der Naturbühne in Wunsiedel zu sehen geben. Als Premierenstück war gestern Abend die Rocky Horror Show zu sehen. Beim Festakt war auch Finanzstaatssekretär Martin Schöffel zu Gast.
4: Ich war als Schüler schon hier Statist auf der Bühne. Als Stadtrat habe ich viele Beschlüsse mitgefasst und als Mitglied der Staatsregierung. Also auch die Festspiele zu eröffnen ist was ganz Besonderes. Und dann muss man hier wirklich auf alles gefasst sein bei Rocky Horror Show.
16: Heute Abend folgt die zweite Vorstellung des Musicals. Schon jetzt haben die Luisenburg-Festspiele so viele Tickets verkauft wie in der gesamten vergangenen Spielzeit. Der Link zum Vorverkauf und mehr Infos zum Spielplan stehen auf meinwille.de, genauso wie alle anderen Nachrichten aus Bayreuth und der Region. Das ist der Blick aufs Wetter jetzt am Samstagnachmittag. Im Großen und Ganzen ist es freundlich. Viel Sonnenschein, aber halt noch ein paar Wolken am Himmel. Bisschen wechselhaft ist es dann doch. Windig, ja, auch in der Region immer mal wieder mit stürmischen Böen, gerade so Richtung Fichtelgebirge. Und die weiteren Aussichten bis Dienstag können wir gehen. Es wird freundlich, ein neues Hoch zieht zu uns. Aber ganz vereinzelt tauchen dann doch auch mal Wolken am Himmel auf und es kann ganz vereinzelt auch mal regnen. Damit ist es 14:30. Wir haben eine Info von der A9. Fahrt Richtung Berlin. Vorsicht bitte zwischen Hormersdorf und Plech ist ein Unfall passiert. Momentan linke und rechte Spur hier blockiert. Also bitte gut aufpassen. Keine Blitzer momentan. Allen unterwegs eine gute und sichere Fahrt.
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14: Jetzt in der Playlist Gotye und Kimbra und Somebody That I Used to Know. Es ist 14:45. Ich wünsche einen schönen Samstag.

0: Schönen Samstag euch. Ich werde ja nicht müde zu betonen, dass wir hier die offizielle Weltmeisterschafts-Hoffnungssendung sind. Zumindest wenn ich im Studio stehe. Morgen startet die deutsche Fußballnationalmannschaft in die Mission Weltmeister 2026. Anstoß morgen am Sonntag gegen Curaçao ist um 19 Uhr. Und ich bin ja in mehreren Tippspielen, in mehreren Kicktipprunden aktiv und da habe ich bei beiden Weltmeister Deutschland angegeben, denn für mich ergibt das überhaupt gar keinen Sinn, ja, zu tippen, eine WM oder eine EM, generell ein sportliches Turnier zu verfolgen und nicht für Deutschland zu sein. Deswegen stellen wir jetzt nochmal die Frage, warum werden wir eigentlich Weltmeister? Der Kollege Christopher Kleinschmidt hat sich umgehört bei euch.
1: Weil Manuel Neuer im Tor ist.
2: Oh, okay. Da gab es aber viel drumherum, also du bist pro Neuer.
1: Nee, eigentlich nicht.
2: Okay.
1: Nee, wir werden kein Weltmeister, ich glaub's nicht.
2: Aber wir werden Weltmeister, warum? Weil wir die schönsten Spieler haben?
1: Nein.
2: Weil wir den schönsten Fußball spielen?
1: Da fragst du jetzt wirklich die Verkehrte, weil ich da nicht, ich glaub das nicht.
2: Und hier, du bist doch Fußballexperte.
3: Ich such gerade einen Grund.
2: Den finden wir jetzt zusammen. Warum wird Deutschland Weltmeister?
3: Weil wir am meisten Glück hatten.
2: Das nehme ich mit. Wir sprechen nicht darüber, ob Deutschland Weltmeister wird, sondern wir sprechen darüber, warum Deutschland Weltmeister wird.
4: Weil Oliver Baumann im Tor steht und ich Manuel Neuer, weil er verletzt bleibt.
2: Oh, okay, okay. Warum wird Deutschland Weltmeister?
5: Weil wir die beste Stimmung machen.
6: Weil sie jungen Wilden sind und die haben noch Lust.
7: Ja, ich gehe davon aus, dass sie einfach so motiviert sind durch einen tollen Trainer, dass die das schaffen.
8: Weil der Zusammenhalt da ist.
9: Ja, das finde ich auch. Zusammenhalt, der Trainer, glaube ich, passt ganz gut. Gut, dass der Ding jetzt...
2: Der Karl,
9: genau, dass der jetzt hämpfern musste, okay. Der fehlt natürlich.
2: Ja, ich habe gedacht, der nominiert dich noch.
9: Ja, du, der hat mich angerufen. Ich habe gesagt, du, es tut mir leid, mir mache ich jetzt gerade vorher durch. Ich
2: kann nicht. Prioritäten setzen.
9: Ja, das ist ja ganz klar.
2: Und absolut richtig, wer will schon nach Amerika, wenn man hier im schönen Oberfranken Fahrrad fahren kann?
9: So sieht's aus. Ja. Wer will schon zum Tram?
2: Ja.
0: Jetzt bin ich in der Zwickmühle. Imitiere ich Uli Hoeneß und rege mich über
7: Manuel Neuer muss in die Startelf, Nagelsmann.
0: Weil ich habe das ja auch schon mehrfach in meinen Sendungen gesagt, dass ich also das Verhalten von Nagelsmann gegenüber Oli Baumann jetzt nicht so knorke fand, ne? Ja, mal sehen, wer dann morgen im Tor steht. Oder imitiere ich an dieser Stelle,
7: you know, Germany, it could, they could be world champion if it's not me. Not the US are the world champion.
0: Ich könnte einen Trump machen. Also nochmal zurück zum Fußball. Wir sind hier die Hoffnungssendung. Wir glauben an die deutsche Fußballnationalmannschaft. Morgen schlagen wir erstmal Curaçao und dann sind wir eh schon weiter, weil die 8 besten Gruppendritten kommen ja auch weiter. Und dann wird alles gut. Es wird alles gut. Ich bin sehr, sehr guter Dinge. Oder?

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1: Schönen Samstag euch. Die ganze Woche haben wir viel über Mülltrennung gelernt, warum es wichtig ist, wie sie funktioniert. Wir haben ganz viele Fragen geklärt, aber wenn jetzt noch Fragen offen sind, habe ich die Lösung für euer Problem, für euch. Schaut doch mal zum Showtruck der Aktion Deutschland trennt. Meine Kollegin Franzi Horn ist vor Ort.
2: Hallo Phil, gestern noch in der Stadt unterwegs, heute im Landkreis. Wo genau sind wir denn?
3: Wir sind hier in Weidenberg vor dem Edeka Peukert.
2: Und wer bist du?
3: Ich bin die Saskia Schröß, ich bin vom Landratsamt und bin dort Abfallberaterin.
2: Du sagst es schon, Abfallberaterin. Was machen wir heute hier genau?
3: Wir wollen auf die Kunden zugehen und mit ihnen über die Abfalltrennung sprechen.
2: Das bedeutet?
3: Das bedeutet, es gibt ja doch immer noch so ein paar Sachen, die man nicht weiß. Soll man jetzt wirklich den Deckel vom Joghurt abreißen oder nicht? Dass man darüber ins Gespräch kommt. Oder was macht man jetzt mit einer blauen Flasche, die man gekauft hat? Da geben wir dann die Tipps.
2: Das heißt, jeder, der auch noch Fragen hat, kann gerne noch vorbeikommen, weil es lohnt sich, oder?
3: Ja, es lohnt sich. Also es ist jetzt dann auch noch ein Glücksrad da. Da kann man auch noch was gewinnen. Dann ist noch ein Trennbär da für die Kinder. Also es ist auch für Kinder wirklich schön. Sie können da mit Müll in Kontakt kommen. Das ist ja ein wichtiges Thema, was uns alle im Alltag betrifft.
2: Wir haben jetzt gerade schon fleißig aufgebaut. Magst du mal kurz beschreiben, was man hier alles sieht?
3: Ja, also man sieht hier von uns den Pavillon vom Landratsamt Bayreuth. Und dann ist noch der Showtruck da, ein ganz bunter Truck. Und das Glücksrad davor und natürlich der Trennbär.
2: Also kaum zu übersehen, oder?
3: Auf jeden Fall nicht zu übersehen, schon von Weitem. Und auch große Plakate, also kommt vorbei, ihr seht uns sofort.
2: Gleich geht's los jetzt ab 15 Uhr. Und bis wann sind wir da?
3: Bis 18 Uhr.
2: Also gerne vorbeikommen und jetzt geht's hier weiter mit ein bisschen Musik.

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1: Es ist 15 Uhr. Ich bin Gregor Jussé Moser. Eine private Pflegeversicherung abzuschließen soll attraktiver werden. Deshalb will Gesundheitsministerin Wagen, dass gezahlte Beiträge als Vorsorgeaufwand von der Steuer abgesetzt werden können, wie sie den Funke Medien gesagt hat. Sogenannte sonstige Vorsorgeaufwendungen, wie eben etwa eine private Pflegeversicherung, können oft faktisch nicht abgesetzt werden, weil die Beiträge zur gesetzlichen Pflege- und Krankenversicherung meist den Höchstbetrag schon übersteigen. Rund 3 Monate vor wichtigen Landtagswahlen in Ostdeutschland warnen führende CDU-Politiker vor einer Zusammenarbeit mit der AfD. Mehr von David Riemer.
2: Auch der Hamburger CDU-Vorsitzende Thering warnt vor jeder Form der Zusammenarbeit. Sollte es nach den Wahlen im September dazu kommen, erwartet er massive Verwerfungen in der Partei. Das wäre der Anfang vom Ende, so Thering wörtlich. In Sachsen-Anhalt und Mecklenburg-Vorpommern liegt die AfD in Umfragen allerdings klar vorn. NRW-Innenminister Reul bezeichnete die AfD als, Zitat, größte Gefahr für unsere Demokratie.
1: Die Europäische Union treibt die Aufnahme der Ukraine und Moldaus voran. Die Botschafter der 27 Mitgliedstaaten haben sich darauf geeinigt, die nächste Phase der Beitrittsgespräche mit beiden Ländern einzuleiten. Die erste Verhandlungsrunde soll am Montag beginnen. Das ist jetzt möglich, weil die neue Regierung in Ungarn das nicht blockiert, anders als unter Orbán. Bayern erinnert an diesem Wochenende an seinen Märchenkönig Ludwig II., genau 140 Jahre nach seinem rätselhaften Tod. In München hat Ministerpräsident Söder heute eine neue Ludwig-Skulptur enthüllt. Am Starnberger See, in dem Ludwig ums Leben kam, gibt es morgen einen Gedenkgottesdienst und es öffnet eine Dauerausstellung. 5-mal hat Brasilien die Fußball-WM bisher gewonnen. Bald greift auch der Rekordweltmeister ins Geschehen ein. Um Mitternacht trifft Brasilien auf Marokko. Schon um 21 Uhr spielt unser Nachbar Schweiz gegen Katar. Deutschland startet dann morgen um 19 Uhr ins Turnier gegen WM-Neuling Curaçao. Es ist jetzt 3:15.
3: Und wir haben Temperaturen um die 20 Grad heute Nachmittag in der Region. Viel Sonne im Wechsel mit ein paar Wolken. Ja, windig ist es. Das kann auch heute den ganzen restlichen Tag noch immer passieren, dass mal so stürmische Böen auftauchen, gerade so Richtung Fichtelgebirge. Und die weiteren Aussichten? Es ist im Großen und Ganzen sonnig. Bis Dienstag, also ein neues Hoch zieht zu uns mit viel Sonnenschein. Ein paar Wolken sind halt dann doch immer noch mit dabei. Es kann auch ganz kurz mal regnen. Aber im Großen und Ganzen wirklich ein paar freundliche Tage, die bevorstehen. 3:15, es ist sehr entspannt auf den Straßen heute Nachmittag. Keine Staus, keine Behinderungen, keine Blitzer. Darf gerne so bleiben. Euch allen eine gute und sichere Fahrt.
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6: Schönen Samstag euch. Morgen Deutschland gegen Curaçao. Ihr wollt es gucken, aber ihr wollt nicht zu Hause gucken, denn ihr genießt es, in einer großen Menge zu stehen. Dann bleibt dran, wir gucken gleich mal oberfrankenweit, wo man die Spiele der Deutschen vor allem so angucken kann.

0: Servus, hallo, ich wünsche einen wunderschönen Samstag. Die nächsten 6 Wochen werden beherrscht vom König. Fußball. Die Fußball-Weltmeisterschaft läuft. Ja, also es ging vorgestern los mit Mexiko gegen Südafrika. Gestern waren schon einige Spiele. Heute sind einige Spiele. Morgen spielt Deutschland gegen Curaçao. Also ich habe sämtliche Streaming-Dienste. Ich kann alles gucken. Zumindest bei mir zu Hause. Jetzt aber die Frage, ne? Wenn ich nicht zu Hause gucken möchte, weil ich will ja auch manchmal in die Öffentlichkeit. Manchmal möchte ich draußen ein Fußballspiel angucken. Ja? In der Öffentlichkeit. Mit ganz vielen Menschen und mit ganz vielen Freunden. Ja, wo mache ich das denn? Haben wir uns gefragt und deswegen haben wir uns mal ein bisschen umgehört. In sämtlichen Städten in Oberfranken, wo kann man denn super gut Fußball gucken und wie gut, dass wir in Oberfranken so gut vernetzt sind mit all unseren Partnern. Und deswegen schalten wir jetzt zu Radio Plassenburg und zu den Public Viewings im Kulmbacher Land.
1: Am Sonntag startet Deutschland in die Fußball-WM und in Kulmbach wird das nicht nur auf dem heimischen Sofa gefeiert. Auf dem Marktplatz gibt's wieder kostenloses Public Viewing auf großer LED-Leinwand. Schon vor dem Anpfiff sorgt ein Warm-up mit Musik für Stimmung, dazu gibt's Essen und Getränke. Und wenn die deutsche Mannschaft weiterkommt, sollen auch die nächsten Spiele gemeinsam in der Kulmbacher Innenstadt verfolgt werden. Jetzt muss die DFB-Elf nur noch ihren Teil dazu beitragen.
0: So sieht's aus, Christopher. Danke für die Einschätzung. Jetzt gucken wir ins Hoferland zu Radio Euroherz.
2: Fußball schauen könnt ihr zum Beispiel in Riau. Da gibt es ein Public Viewing Event für alle Deutschlandspiele im Kronengarten. Morgen geht es da schon um 17.30 Uhr los, damit ihr das erste Spiel Deutschland gegen Curaçao um 19 Uhr auch nicht verpasst. Ja, und währenddessen gibt's leckeres Essen und Getränke. Auch im Café Butlers in der Hofer Innenstadt werden alle Deutschlandspiele auf einer großen Leinwand gezeigt. Und ihr könnt euch auf leckere Speisen und Getränke freuen. Alle anderen Spiele werden auch übertragen. Ja, zumindest wenn die nicht länger als bis 2 Uhr gehen. In Münchberg und in Marktredwitz könnt ihr sogar das erste Deutschlandspiel mit den lokalen Festen verbinden. In Münchberg könnt ihr euch noch beim Stadtfest austoben und ab 19 Uhr gibt es dann 2 große Leinwände. Einmal am Poxplatz und einmal am Piazza Italiano am Anger. In Marktredwitz beendet die Freiwillige Feuerwehr Brand ihr Feuerwehrfest mit einem großen Public Viewing. Also auch da könnt ihr erstmal das Fest genießen und dann ganz entspannt Fußball schauen.
0: Jetzt gucken wir noch nach Coburg. Wie sieht's da bei Radio 1 aus?
3: In den Landkreisen Coburg, Kronach und Lichtenfels gibt's an ganz vielen Stellen die Möglichkeit, zusammen das Deutschlandspiel zu verfolgen. Unter anderem in Coburg im Josias Biergarten. Dort gibt's eine große LED-Leinwand und echte Fußballatmosphäre unter freiem Himmel. Dazu auch noch ein abwechslungsreiches Rahmenprogramm mit bester Unterhaltung vor, während und nach dem Spiel.
0: Und wie es in Bayreuth und der Region und in Bamberg Stadt und Land aussieht, das klären wir gleich noch.

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1: Servus, wunderschönen Samstag euch. Ich hoffe, ihr habt es vorher nicht verpasst. Wir haben vorhin über Public Viewings gesprochen. Hier in Oberfranken zur Fußballweltmeisterschaft 2026 in den USA, in Kanada und in Mexiko. Und wir haben uns mal gewagt, ja, einen oberfränkischen Überblick zu kreieren mit quasi unserem großen Partnernetzwerk. Ja, in Oberfranken gibt es so viele tolle Radiosender und wir mögen uns alle, wir lieben uns alle und deswegen haben wir mal einen kleinen Überblick gewagt. Jetzt hatten wir schon alles, was den Kulmbacher, den Hofer und den Coburger Bereich betrifft. Jetzt gucken wir nach Bayreuth und die Region. Radio Mainwelle, Joshua Zagmakidis.
2: Bayreuth und der Landkreis sind eigentlich ziemlich gut aufgestellt. Christian Höret rockt den Herzogkeller traditionell auch in diesem Jahr am Sonntag um 19 Uhr mit dem ersten Deutschlandspiel. Und in Bindlach, quasi für den ganzen Landkreis, da sind der Kollege Justus Hampel und ich am Start und wir versuchen mindestens genauso viel Eskalation und Fußballparty auf der gleichen Bühne, auf der vor einer Woche noch Giovanni Zarella performt hat. Die LED-Leinwand von da, die haben wir noch, das dürfte die größte im ganzen Landkreis sein und die ist nur das i-Tüpfelchen auf jeder Menge Verlosungen und einfach einer großen Fußballparty gepaart mit der bekannten gastronomischen Perfektion von der Metzgerei Dünkel. Das wird richtig, richtig geil, egal ob in der Stadt oder im Landkreis.
1: Und was geht in Bamberg, in dieser Ecke Oberfrankens? Von Radio Bamberg haben wir gefragt.
3: Wer die Spiele der deutschen Nationalmannschaft gemeinsam mit anderen Fans erleben will, hat in Bamberg und Forchheim viele Möglichkeiten. Das größte Public Viewing gibt's auf dem Bamberger Maxplatz. Dort zeigt Radio Bamberg alle Deutschlandspiele auf großer LED-Leinwand. Wichtig, Getränke, Tröten, große Fahnen, Pyrotechnik und Waffen sind dort nicht erlaubt. Außerdem solltet ihr früh da sein. In Forchheim ist die Alte Wache am Paradeplatz einer der zentralen Treffpunkte mit 150 Zoll Leinwand. Perfekt also für gemeinsames Fußballschauen in der Region Bamberg-Forchheim.
1: Das Spiel morgen schaue ich mit Freunden, da freue ich mich, da habe ich schon einen Tisch reserviert in meinem Stammlokal. Ja, also da sehen wir uns nicht auf einem der vielen Public Viewings, aber nachdem ich ja behaupte, Deutschland wird Weltmeister, vielleicht bin ich auch mal in irgendeiner anderen oberfränkischen Ecke.

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2: 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Ein Doppelselbstmord sorgt für Aufregung. Ein junges Liebespaar soll durch Rivalitäten in ihren Familien in die Enge getrieben worden sein. 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
5: Um 15.30 Uhr halb vier mit Martin Zinner. Schönen Samstag. Morgen ist Weltblutspendetag. Das Deutsche und das Bayerische Rote Kreuz machen deshalb auf die Bedeutung von Blutspenden aufmerksam. Besonders weil die Bevölkerung in Deutschland immer älter werde, würden Blutspenden in Zukunft eine noch wichtigere Rolle spielen. Aktuell sei die Versorgung mit Konserven in Bayern noch gut, sagt Patrick Nohe vom BRK. Erfahrungsgemäß ändere sich das aber in den Sommerferien, wenn viele Spender in den Urlaub fahren.
6: Die Sicherstellung der Blutpräparate ist der berühmte Marathon und nicht der Sprint. Es kann jetzt natürlich sein, rund um den Weltblutspendetag, dass der ein oder andere Termin dann ausreserviert ist. Dann bitte nicht ärgern oder verzweifeln. Nach Möglichkeit den nächsten nehmen. Reicht auch noch am Ende des Sommers, leistet man immer noch einen wertvollen Beitrag.
5: Regelmäßig bietet der Blutspendedienst des BRK auch Termine in Bayreuth an. Mehr Infos und der Link zur Anmeldung auf meinwelle.de. Das sanierte Freibad in Bischofsgrün steht kurz vor der Eröffnung. Diese Woche hat sich der Gemeinderat auch nochmal mit dem Thema befasst. Wie der Kurier berichtet, hat die Sanierung rund 3,3 Millionen Euro gekostet. 90% davon sind als Fördermittel vom Bund gekommen. Die Arbeiten sind im Kostenrahmen geblieben. Anfang Juli soll das Bad öffnen. Der genaue Tag steht noch nicht fest. Das Freibad Bischofsgrün wird dann täglich von 10 bis 19 Uhr geöffnet sein. Erwachsene zahlen regulär 4 Euro Eintritt. Außerdem wird es einen Abendtarif geben, sowie Rabatte für Kinder, Familien und Urlauber mit Gästekarte. Die Sanierung der Fichtelgebirgshalle in Wunsiedel läuft voll nach Plan. Die Investitionen liegen laut dem Landratsamt bei 11,6 Millionen Euro. Die Halle soll moderner, sicherer und energiesparender werden. Geplant sind auch eine Photovoltaikanlage und der Anschluss ans Fernwärmenetz. Auch Brandschutz, Fluchtwege und Veranstaltungstechnik werden auf den neuesten Stand gebracht. Bis Ende des Jahres sollen Dacharbeiten und Fenstertausch abgeschlossen sein. Künftig sollen in der Halle nicht nur Kultur und Events stattfinden, sondern auch das neue Fichtel-Lab und Büros des Landratsamts einziehen. Fertig sein soll die modernisierte Halle dann Mitte 2027. Und alle Nachrichten aus der Region nochmal zum Nachlesen auf meinwelle.de. Und das ist der Blick aufs Wetter für die Region. Die Sonne, die wird sich jetzt im Laufe des Nachmittags immer besser durchsetzen. Die restlichen Wolken verschwinden allmählich. Aber windig ist es. Und das kann gerade so Richtung Fichtelgebirge den ganzen Tag noch passieren, dass immer mal stürmische Böen mit dabei sind. Und die weiteren Aussichten? Es bleibt im Großen und Ganzen freundlich am Sonntag, Montag und Dienstag mit viel Sonnenschein. Temperaturen zwischen 22 und 24 Grad. Und ja, ein paar Wolken bleiben dann aber doch am Himmel und deswegen kann es immer mal ganz vereinzelt Regenfälle geben. Und das ist noch der Blick auf die Straßen um halb vier. Momentan alles entspannt, keine Staus, keine Behinderungen und keine Blitzer. Allen unterwegs eine gute und sichere Fahrt.
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7: Kurz nach halb vier ist es. Servus, einen schönen Samstag, schönes Wochenende.

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15: Es ist 16 Uhr. Ich bin Gregor Jusse Moser. Geht jetzt alles ganz schnell in der Suche nach Frieden zwischen den USA und dem Iran? Vermittler Pakistan meldet, mit dem Abschluss eines Abkommens sei voraussichtlich in den nächsten 24 Stunden zu rechnen. Zuvor hatten auch der Iran und die USA davon gesprochen, dass eine Einigung zum Greifen nahe sei. Laut Trump ist unter anderem die Öffnung der Straße von Hormuz geplant. Hohe Spritpreise treffen viele Menschen direkt im Alltag. Laut einer YouGov-Umfrage im Auftrag der Teambank lassen deshalb viele Autofahrerinnen und Fahrer ihr Fahrzeug häufiger stehen. Zoe Tassovali mit den Details.
16: Besonders bei den Jüngeren macht sich das bemerkbar. Mehr als jeder Dritte unter 30 fährt wegen der hohen Spritpreise inzwischen seltener mit dem Auto. Viele sagen außerdem, dass nach Miete,

0: Strom und anderen festen Kosten am Monatsende weniger übrig bleibt als noch vor einem Jahr. Wenn es um politische Entlastungen geht, wünschen sich die meisten niedrigere Steuern. Eine Spritpreisbremse landet auf Platz 2.
1: Ab morgen steht rund um Plattlingen im niederbayerischen Landkreis Deggendorf der Zugverkehr erstmal still. Die Deutsche Bahn beginnt mit der Sanierung der Strecke zwischen Obertraubling und Passau. Bis Mitte Dezember wird die Strecke komplett neu gemacht. Unter anderem sollen auf etwa 120 Kilometern Gleise erneuert und 8 Bahnhöfe barrierefrei gemacht werden. In der Zwischenzeit fahren als Ersatz für den Regionalverkehr täglich rund 90 Busse auf mehreren Linien. Über Sklaverei oder den menschengemachten Klimawandel würde die US-Regierung unter Trump lieber schweigen. Dieses Jahr sind mehrere Ausstellungsstücke und Infotafeln zu diesen Themen an öffentlichen Plätzen und in Nationalparks entfernt worden. Die müssen nach einem Gerichtsbeschluss jetzt aber wieder aufgestellt werden. Geklagt hatten Umweltschützer und Historiker. Bei der Fußball-WM in Nordamerika geht's heute Abend für unsere Nachbarn aus der Schweiz los. Um 21 Uhr treffen die Eidgenossen in Santa Clara auf Katar. Wer lange wach bleibt, wird belohnt, denn um 0 Uhr unserer Zeit beginnt das Topspiel zwischen Brasilien und Marokko. Es folgen dann die Partien Haiti gegen Schottland und Australien gegen die Türkei. Es ist jetzt kurz nach 4.
2: Und das ist das Main-Welle-Wetter mit 19 Grad in Bayreuth Stadt und Land. Windig ist es halt. Es kann immer mal passieren, gerade so Richtung Fichtelgebirge, dass auch stürmische Böen heute mit dabei sind. Die restliche Zeit dominiert die Sonne im Wechsel mit ein paar Wolken. In der Nacht ist es locker bewölkt, es kühlt ab auf 8 Grad, das sind die Frühwerte. Und dann aber in den nächsten Tagen bis einschließlich Dienstag sehr freundlich. Ein neues Hoch zieht zu uns, versorgt uns mit viel Sonne. Ein paar Wolken, die werden sich dann aber auch halten und deswegen kann es immer mal vereinzelt Regenschauer geben.
1: Hallo auf die Straßen und da ist aktuell alles ruhig soweit, uns liegen keine Meldungen vor. Gute Fahrt.
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0: Abfallwirtschaft von Stadt und Landkreis Bayreuth präsentieren Deutschland trennt.
1: Deutschland trennt und Stadt und Landkreis Bayreuth trennen auch. Dass Mülltrennung wichtig ist, wissen wir alle inzwischen. Und was wir auch wissen, die Aktion ist heute mit einem großen Showtruck bei Edeka Peukert in Weidenberg. Meine Kollegin Franzi Horn ist dabei.
2: Ja, hallo Phil. Wir sind immer noch da und es läuft ganz gut bisher, oder Saskia?
3: Ach, es läuft richtig gut. Die Sonne strahlt, die Leute sind alle so freundlich und jeder hat Interesse an Müll. Also es läuft ja ganz nach Plan, ganz nach unseren Wünschen.
2: Für dich als Abfallberaterin des Landkreises also perfekt, oder?
3: Ja, ich habe Abfall als Leidenschaft und ich finde es immer toll, wenn andere sich auch so für den Müll interessieren. Ja, es läuft wirklich toll.
2: Jetzt haben wir den lieben Moritz da. Du interessierst dich auch für Müll, oder?
4: Ja, also es ist auch immer ein gutes Thema und deswegen ja, ist auch sehr spannend.
2: Betrifft einen ja auch tatsächlich jeden Tag, oder?
4: Ja, das stimmt. Also ja, also wir müssen auch immer die Mülltonne rausstellen, so deswegen ist man da schon immer mit dabei.
2: Du hast ja gerade auch am Glücksrad mitgemacht. Was würdest du sagen, was hast du heute gelernt hier?
4: Also das Backpapier muss man immer den Restmüll machen, weil da ist immer noch Öl drauf und so vom Kochen.
2: Sehr gut. Und was hast du noch gelernt? Wir haben über Glas hatten wir es noch, oder?
4: Ja, dass man nicht so Weingläser, sondern in Hausmüll werfen und nicht in so einen Glasbehälter, weil das ist nicht so gut für das.
2: Perfekt. Und du hast auch noch was gewonnen am Glücksrad, oder?
4: Ja, also ich habe ein sehr cooles T-Shirt gewonnen und ja, das werde ich auf jeden Fall auch anziehen.
2: Sehr schön. Würdest du sagen, es lohnt sich vorbeizukommen?
4: Ja, auf jeden Fall.
2: Also, wie cool ist dieser Trennbär, der hier rumläuft?
4: Der ist echt sehr cool. Also da lohnt sich auf jeden Fall mal vorbeizuschauen.
2: Also auch für die Kinder super, oder?
4: Ja.
2: Dann würde man sagen, bis 18 Uhr ist noch hier live vor Ort beim Edeka Peukert in Weidenberg. Also alle gerne noch vorbeikommen. Und jetzt machen wir ein bisschen weiter mit guter Musik hier auf der Mainwelle.

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13: Die Nachrichten für Bayreuth und die Region, 16.30 Uhr, halb 5. Ich bin Martin Zinner, schönen Samstag. Feuerwehr, Rettungsdienst und Polizei sind in Bayreuth heute früh zu einem Großeinsatz ausgerückt. Aus dem Klinikum Bayreuth kam gegen 8.20 Uhr die Meldung über Schmorgeruch in einem Gebäudetrakt. Rund 130 Einsatzkräfte haben sich sofort auf den Weg zum Klinikum gemacht. Nach etwa 30 Minuten war klar, eine defekte Deckenlampe hat den Schmorgeruch verursacht. Löscharbeiten oder eine Evakuierung des Gebäudes waren somit nicht notwendig. Die Einsatzkräfte konnten kurz danach Entwarnung geben, der Klinikbetrieb kann ganz normal weiterlaufen, verletzt wurde niemand. Das sanierte Freibad in Bischofsgrün steht kurz vor der Eröffnung. Diese Woche hat sich der Gemeinderat auch nochmal mit dem Thema befasst. Wie der Kurier berichtet, hat die Sanierung rund 3,3 Millionen Euro gekostet. 90% davon sind als Fördermittel vom Bund gekommen. Die Arbeiten sind im Kostenrahmen geblieben. Anfang Juli soll das Bad öffnen, der genaue Tag steht aber noch nicht fest. Das Freibad Bischofsgrün wird dann täglich von 10 bis 19 Uhr geöffnet sein. Erwachsene zahlen regulär 4 Euro Eintritt. Außerdem wird es einen Abendtarif geben, sowie Rabatte für Kinder, Familien und Urlauber mit Gästekarte. In Freiahorn wird es bald eine Baustelle geben. Das staatliche Bauamt Bayreuth wird die Brücke über den Asbach erneuern. In Freiahorn an der Ortsausfahrt Richtung Ahorntal müssen Autofahrer deshalb mit Behinderungen rechnen. Ab dem 22. Juni wird zunächst eine Geschwindigkeitsbegrenzung gelten. Von September bis Dezember wird es dann eine Vollsperrung geben. Voraussichtlich im Mai 2027 sollen die Bauarbeiten abgeschlossen sein. Die Kosten liegen bei rund 3,15 Millionen Euro. Neben der Brückenerneuerung wird auch die Straße ausgebaut. ausgebaut und teilweise neu verlegt. Außerdem wird es einen neuen Geh- und Radweg geben. Mehr Infos zur Baustelle auf meinwelle.de, genauso wie alle anderen Nachrichten aus Bayreuth und der Region. Und dann schauen wir noch kurz aufs Wetter für die Region. Jetzt momentan sonnig im Wechsel mit ein paar Wolken und der Wind. Der hält sich halt gerade so Richtung Fichtelgebirge noch ziemlich hartnäckig heute. Die Temperaturen dazu bis 20 Grad. Es kann immer mal stürmische Böen geben. Die weiteren Aussichten. Heute Nacht kühlt's ab. Locker bewölkt ist es bei 8 Grad in der Früh. Und dann bis Dienstag. Im Großen und Ganzen sehr sonnig. Ein neues Hoch zieht zu uns, versorgt uns mit freundlichem Wetter. Ein paar Wolken, die werden dann aber doch bleiben. Und deswegen können vereinzelt immer mal Regenschauer mit dabei sein.
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3: Es ist 17 Uhr. Ich bin Gregor Jose Moser. Nach langem Hin und Her scheint ein Abkommen zwischen den USA und dem Iran in greifbarer Nähe. Mit einer Einigung sei voraussichtlich in den nächsten 24 Stunden zu rechnen, heißt es von Vermittler Pakistan. David Riemer berichtet.
4: Im Gespräch ist im Moment zunächst ein Rahmenabkommen zur Beendigung des Kriegs zwischen dem Iran und den USA. Dieses könnte Ausgangspunkt für vertiefte Verhandlungen innerhalb eines Zeitrahmens von 60 Tagen sein. Laut Trump sieht die Vereinbarung eine Öffnung der für den weltweiten Handel mit Öl, Gas und Dünger wichtigen Straße von Hormuz vor.
3: Eine private Pflegeversicherung abzuschließen soll attraktiver werden. Deshalb will Gesundheitsministerin Waken, dass gezahlte Beiträge als Vorsorgeaufwand von der Steuer abgesetzt werden können, wie sie den Funke Medien gesagt hat. Sogenannte sonstige Vorsorgeaufwendungen, wie eben etwa eine private Pflegeversicherung, können oft faktisch nicht abgesetzt werden, weil die Beiträge zur gesetzlichen Pflege- und Krankenversicherung meist den Höchstbetrag schon übersteigen. Die Zahl der Straftaten gegen obdachlose Menschen ist letztes Jahr stark gestiegen. Laut Bundesinnenministerium um fast 17% im Vergleich zu 2024. Insgesamt gab es letztes Jahr über 2500 Straftaten gegen Obdachlose. Am häufigsten wurden Menschen in Berlin angegriffen, gefolgt von Bayern und Nordrhein-Westfalen. Rund 3 Monate vor den Landtagswahlen in Mecklenburg-Vorpommern, Berlin und Sachsen-Anhalt haben CDU-Politiker vor einer Zusammenarbeit mit der AfD gewarnt. Der Vorsitzende des Arbeitnehmerflügels der Partei Radke sagte der Frankfurter Allgemeinen Sonntagszeitung, in dem Moment, in dem die CDU der AfD die Hand reiche, sei sie kaputt. Nordrhein-Westfalens Innenminister Reul bezeichnete die AfD als die größte Gefahr für die Demokratie. Und wir schauen zur Fußball-WM in Nordamerika. Für die deutsche Mannschaft hat in Winston-Salem mittlerweile der Tag vor dem Auftaktspiel begonnen. Morgen geht's in Houston gegen Curaçao um 19 Uhr unserer Zeit. Heute steht das Abschlusstraining im WM-Camp in Winston-Salem auf dem Programm. Dann geht am Abend der Flieger nach Texas. Es ist jetzt kurz nach 5 Uhr.

0: Und das ist das Main-Wille-Wetter mit 19 Grad in Bayreuth Stadt und Land. Windig ist es halt. Es kann immer mal passieren, gerade so Richtung Fichtelgebirge, dass auch stürmische Böen heute mit dabei sind. Die restliche Zeit dominiert die Sonne im Wechsel mit ein paar Wolken. In der Nacht ist es locker bewölkt, es kühlt ab auf 8 Grad, das sind die Frühwerte. Und dann aber in den nächsten Tagen bis einschließlich Dienstag sehr freundlich. Ein neues Hoch zieht zu uns, versorgt uns mit viel Sonne. Ein paar Wolken, die werden sich dann aber auch halten und deswegen kann es immer mal vereinzelt Regenschauer geben.
1: Hallo auf die Straßen und Vorsicht bitte auf der A3 Passau Richtung Nürnberg. Zwischen Rosenhof und Neutraubling, hier liegen möglicherweise noch Fahrzeugteile auf der Fahrbahn. Allen unterwegs eine gute und vor allem sichere Fahrt.
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19: 17.30 Uhr, halb sechs, die Nachrichten aus der Region. Ich bin Martin Zinner. Feuerwehr, Rettungsdienst und Polizei sind in Bayreuth heute früh zu einem Großeinsatz ausgerückt. Aus dem Klinikum Bayreuth kam gegen 8.20 Uhr die Meldung über Schmorgeruch in einem Gebäudetrakt. Rund 130 Einsatzkräfte haben sich sofort auf den Weg zum Klinikum gemacht. Nach etwa 30 Minuten war klar, eine defekte Deckenlampe hat den Schmorgeruch verursacht. Löscharbeiten oder eine Evakuierung des Gebäudes waren somit nicht notwendig. Die Einsatzkräfte konnten kurz danach Entwarnung geben, der Klinikbetrieb kann ganz normal weiterlaufen. Verletzt wurde niemand. Morgen ist Weltblutspendetag. Das Deutsche und das Bayerische Rote Kreuz machen deshalb auf die Bedeutung von Blutspenden aufmerksam. Besonders weil die Bevölkerung in Deutschland immer älter werde, würden Blutspenden in Zukunft eine noch wichtigere Rolle spielen. Aktuell sei die Versorgung mit Konserven in Bayern noch gut, sagt Patrick Nohe vom BRK. Erfahrungsgemäß ändere sich das aber in den Sommerferien, wenn viele Spender in den Urlaub fahren.
20: Die Sicherstellung der Blutpräparate ist der berühmte Marathon und nicht der Sprint. Es kann jetzt natürlich sein, rund um den Weltblutspendetag, dass der ein oder andere Termin dann ausreserviert ist. Dann bitte nicht ärgern oder verzweifeln. Nach Möglichkeit den nächsten nehmen. Reicht auch noch am Ende des Sommers, leistet man immer noch einen wertvollen Beitrag.
19: Regelmäßig bietet der Blutspendedienst des BRK auch Termine in Bayreuth an. Mehr Infos und der Link zur Anmeldung auf meinwelle.de. Das sanierte Freibad in Bischofsgrün steht kurz vor der Eröffnung. Diese Woche hat sich der Gemeinderat auch nochmal mit dem Thema befasst. Wie der Kurier berichtet, hat die Sanierung rund 3,3 Millionen Euro gekostet. 90% davon sind als Fördermittel vom Bund gekommen. Die Arbeiten sind im Kostenrahmen geblieben. Anfang Juli soll das Bad öffnen. Der genaue Tag steht noch nicht fest. Das Freibad Bischofsgrün wird dann täglich von 10 bis 19 Uhr geöffnet sein. Erwachsene zahlen regulär 4 Euro Eintritt. Außerdem wird es einen Abendtarif geben, sowie Rabatte für Kinder, Familien und Urlauber mit Gästekarte. Mehr News aus der Region zum Nachlesen auf meinwelle.de. Und dann schauen wir noch kurz aufs Wetter für die Region. Jetzt momentan sonnig im Wechsel mit ein paar Wolken und der Wind. Der hält sich halt gerade so Richtung Fichtelgebirge noch ziemlich hartnäckig heute. Die Temperaturen dazu bis 20 Grad. Es kann immer mal stürmische Böen geben. Die weiteren Aussichten. Heute Nacht kühlt's ab. Locker bewölkt ist es bei 8 Grad in der Früh. Und dann bis Dienstag. Im Großen und Ganzen sehr sonnig. Ein neues Hoch zieht zu uns, versorgt uns mit freundlichem Wetter. Ein paar Wolken, die werden dann aber doch bleiben. Und deswegen können vereinzelt immer mal Regenschauer mit dabei sein.
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15: Es ist 18 Uhr. Ich bin Gregor Jussi Moser. SPD-Chefin Baas pocht darauf, dass es bei geplanten Steuerreformen gerecht zugeht. Für manche heiße Reform einfach nur kürzen, streichen, sparen, sagte Baas bei einer Delegiertenkonferenz der nordrhein-westfälischen SPD in Düsseldorf. Das Land brauche aber auch Impulse für die Wirtschaft und mehr Gerechtigkeit. Mehr von Lea Matschulat.
16: Bei einer Steuerreform müssten Arbeiter, Familien und Pflegende entlastet werden, sagt SPD-Chefin Baas. Und das bedeutet wiederum, dass auch andere einen Beitrag leisten müssten. Gemeint ist damit die schon vielfach diskutierte höhere Besteuerung derjenigen, die, wie Baas es formuliert, sehr, sehr viel in diesem Land verdienen.
15: Geht jetzt alles ganz schnell in der Suche nach Frieden zwischen den USA und dem Iran? Vermittler Pakistan meldet, mit dem Abschluss eines Abkommens sei voraussichtlich in den nächsten 24 Stunden zu rechnen. Zuvor hatten auch der Iran und die USA davon gesprochen, dass eine Einigung zum Greifen nahe sei. Laut Präsident Trump ist unter anderem die Öffnung der Straße von Hormuz geplant. Bayern erinnert an diesem Wochenende an seinen Märchenkönig Ludwig II., genau 140 Jahre nach seinem rätselhaften Tod. In München hat Ministerpräsident Söder heute eine neue Ludwig-Skulptur enthüllt. Am Starnberger See, in dem Ludwig ums Leben kam, gibt es morgen einen Gedenkgottesdienst und es öffnet eine Dauerausstellung. Die Europäische Union treibt die Aufnahme der Ukraine und Moldaus voran. Die Botschafter der 27 Mitgliedstaaten haben sich darauf geeinigt, die

0: nächste Phase der Beitrittsgespräche mit beiden Ländern einzuleiten. Die erste Verhandlungsrunde soll am Montag beginnen. Das ist jetzt möglich, weil die neue Regierung in Ungarn das nicht blockiert, anders als unter Orbán. Fünfmal hat Brasilien die Fußball-WM bisher gewonnen. Bald greift der Rekordweltmeister auch ins Geschehen in Nordamerika ein. Um Mitternacht trifft Brasilien auf Marokko. Schon um 21 Uhr spielt unser Nachbar Schweiz gegen Katar. Deutschland startet dann morgen um 19 Uhr ins Turnier gegen WM-Neuling Curaçao. Es ist jetzt kurz nach 6. Die Sonne ist zurück in Bayern und beschert uns ein angenehmes Wochenende mit Werten gut über 20 Grad, trotz einiger Wolken. Jetzt am Abend und in der Nacht ist es meist nur locker bewölkt. Die Temperaturen gehen zurück auf 15 bis 8 Grad. Morgen und am Montag bekommen wir Wolken, Sonne und im Osten ganz vereinzelte Schauer. Die Temperaturen gehen etwas zurück auf 20 Grad im Schnitt. Im Laufe der Woche kommt dann der Hochsommer mit um und über 30 Grad. Hallo auf die Straßen und da ist aktuell alles ruhig soweit, uns liegen keine Meldungen vor. Gute Fahrt.
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10: Ich bin Gregor Jose Moser. SPD-Chefin Baas pocht darauf, dass es bei geplanten Steuerreformen gerecht zugeht. Für manche heiße Reform einfach nur kürzen, streichen, sparen, sagte Baas bei einer Delegiertenkonferenz der nordrhein-westfälischen SPD in Düsseldorf. Das Land brauche aber auch Impulse für die Wirtschaft und mehr Gerechtigkeit. Mehr von Lea Matschulat.
11: Bei einer Steuerreform müssten Arbeiter, Familien und Pflegende entlastet werden, sagt SPD-Chefin Baas. Und das bedeutet wiederum, dass auch andere einen Beitrag leisten müssten. Gemeint ist damit die schon vielfach diskutierte höhere Besteuerung derjenigen, die, wie Baas es formuliert, sehr, sehr viel in diesem Land verdienen.
10: Geht jetzt alles ganz schnell in der Suche nach Frieden zwischen den USA und dem Iran? Vermittler Pakistan meldet, mit dem Abschluss eines Abkommens sei voraussichtlich in den nächsten 24 Stunden zu rechnen. Zuvor hatten auch der Iran und die USA davon gesprochen, dass eine Einigung zum Greifen nahe sei. Laut Präsident Trump ist unter anderem die Öffnung der Straße von Hormuz geplant. Das waren die Nachrichten um halb. Die Sonne ist zurück in Bayern und beschert uns ein angenehmes Wochenende mit Werten gut über 20 Grad, trotz einiger Wolken. Jetzt am Abend und in der Nacht ist es meist nur locker bewölkt. Die Temperaturen gehen zurück auf 15 bis 8 Grad. Morgen und am Montag bekommen wir Wolken, Sonne und im Osten ganz vereinzelte Schauer. Die Temperaturen gehen etwas zurück auf 20 Grad im Schnitt. Im Laufe der Woche kommt dann der Hochsommer mit um und über 30 Grad.
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6: Es ist 19 Uhr. Ich bin Gregor Jusse Moser. Schwerer Verkehrsunfall im Landkreis Altötting. Dabei ist eine dreiköpfige Familie aus München ums Leben gekommen, wie das Polizeipräsidium Rosenheim mitteilte. Bei den Toten handelt es sich demnach um einen 46-jährigen Vater, eine 44-jährige Mutter und ihr zweijähriges Kind. Ihr Auto stieß auf der B12 zwischen Stammhamm und Marktl frontal mit einem Sattelschlepper zusammen. Warum, ist noch unklar. Nach langem Hin und Her scheint ein Abkommen zwischen den USA und dem Iran in greifbarer Nähe. Mit einer Einigung sei voraussichtlich in den nächsten 24 Stunden zu rechnen, heißt es von Vermittler Pakistan. David Riemer berichtet.
7: Im Gespräch ist im Moment zunächst ein Rahmenabkommen zur Beendigung des Kriegs zwischen dem Iran und den USA. Dieses könnte Ausgangspunkt für vertiefte Verhandlungen innerhalb eines Zeitrahmens von 60 Tagen sein. Laut Trump sieht die Vereinbarung eine Öffnung der für den weltweiten Handel mit Öl, Gas und Dünger wichtigen Straße von Hormuz vor.
6: Über Sklaverei oder den menschengemachten Klimawandel würde die US-Regierung unter Trump wohl lieber schweigen. Dieses Jahr sind mehrere Ausstellungsstücke und Infotafeln zu diesen Themen an öffentlichen Plätzen und in Nationalparks entfernt worden. Die müssen jetzt aber nach einem Gerichtsbeschluss wieder aufgestellt werden. Rund 3 Monate vor den Landtagswahlen in Mecklenburg-Vorpommern, Berlin und Sachsen-Anhalt haben CDU-Politiker vor einer Zusammenarbeit mit der AfD gewarnt. Der Vorsitzende des Arbeitnehmerflügels der Partei Radke sagte der Frankfurter Allgemeinen Sonntagszeitung, in dem Moment, in dem die CDU der AfD die Hand reiche, sei sie kaputt. Nordrhein-Westfalens Innenminister Reul bezeichnete die AfD als die größte Gefahr für die Demokratie. Wir schauen auf die Fußball-WM in Nordamerika. Um 21 Uhr unserer Zeit startet die Schweiz gegen Katar ins Turnier. Morgen erwarten uns dann 5 Spiele. Um Mitternacht trifft Rekordweltmeister Brasilien auf Marokko. Um 3 Uhr Haiti auf Schottland. Um 6 Uhr Australien auf die Türkei. Um 19 Uhr dann Deutschland auf WM-Neuling Curaçao. Und zu guter Letzt spielen um 22 Uhr die Niederlande gegen Japan. Es ist jetzt 7:15. Die Sonne ist zurück in Bayern und beschert uns ein angenehmes Wochenende mit Werten gut über 20 Grad, trotz einiger Wolken. Jetzt am Abend und in der Nacht ist es meist nur locker bewölkt. Die Temperaturen gehen zurück auf 15 bis 8 Grad. Morgen und am Montag bekommen wir Wolken, Sonne und im Osten ganz vereinzelte Schauer. Die Temperaturen gehen etwas zurück auf 20 Grad im Schnitt.

0: Im Laufe der Woche kommt dann der Hochsommer mit um und über 30 Grad. Hallo auf die Straßen. Wir schauen auf die A3 Würzburg Richtung Frankfurt. Zwischen Seligenstadt und Obertshausen 5 Kilometer Stau. Es dauert hier mindestens 20 Minuten länger. Gute Fahrt.
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1: Ich bin Gregor Jose Moser. Schwerer Verkehrsunfall im Landkreis Altötting. Dabei ist eine dreiköpfige Familie aus München ums Leben gekommen, wie das Polizeipräsidium Rosenheim mitteilte. Bei den Toten handelt es sich demnach um einen 46-jährigen Vater, eine 44-jährige Mutter und ihr zweijähriges Kind. Ihr Auto stieß auf der B12 zwischen Stammhamm und Markl frontal mit einem Sattelschlepper zusammen. Warum, ist noch unklar. Nach langem Hin und Her scheint ein Abkommen zwischen den USA und dem Iran in greifbarer Nähe. Mit einer Einigung sei voraussichtlich in den nächsten 24 Stunden zu rechnen, heißt es von Vermittler Pakistan. David Riemer berichtet.
2: Im Gespräch ist im Moment zunächst ein Rahmenabkommen zur Beendigung des Kriegs zwischen dem Iran und den USA. Dieses könnte Ausgangspunkt für vertiefte Verhandlungen innerhalb eines Zeitrahmens von 60 Tagen sein. Laut Trump sieht die Vereinbarung eine Öffnung der für den weltweiten Handel mit Öl, Gas und Dünger wichtigen Straße von Hormuz vor.
1: Das waren die Nachrichten um halb. Die Sonne ist zurück in Bayern und beschert uns ein angenehmes Wochenende mit Werten gut über 20 Grad, trotz einiger Wolken. Jetzt am Abend und in der Nacht ist es meist nur locker bewölkt. Die Temperaturen gehen zurück auf 15 bis 8 Grad. Morgen und am Montag bekommen wir Wolken, Sonne und im Osten ganz vereinzelte Schauer. Die Temperaturen gehen etwas zurück auf 20 Grad im Schnitt. Im Laufe der Woche kommt dann der Hochsommer mit um und über 30 Grad.
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1: Es ist 20 Uhr. Ich bin Gregor Jusse Moser. Das Auto einfach mal stehen lassen. Das macht einer YouGov-Umfrage zufolge mittlerweile jeder dritte Autofahrer häufiger mal wegen der Spritpreise. Lea Matschulatz berichtet.
2: Gefragt, wo sie am ehesten 100 Euro pro Monat einsparen würden, antwortet jeder Fünfte beim Kraftstoff und bei der Kfz-Versicherung. Den Wagen stehen lassen würden der YouGov-Umfrage im Auftrag der Teambank zufolge fast ein Drittel der Menschen. Bei denen, die noch nicht 30 sind, sind es sogar 35%. Für viele Verbraucher ist der Tankrabatt, den die Bundesregierung aufgelegt hat, eine kleine Erleichterung. Die Maßnahme endet jedoch mit Ablauf des Monats.
1: So nah an einer Einigung wie noch nie sind die Kriegsparteien Iran und USA dem iranischen Außenamtssprecher Bahai zufolge. Es sei daher sehr wahrscheinlich, dass eine Absichtserklärung für ein Friedensabkommen in den nächsten Tagen finalisiert werde, sagte er laut der iranischen Nachrichtenagentur IRNA. US-Präsident Trump teilte kürzlich sogar mit, die Unterzeichnung der Vereinbarung sei für morgen geplant. Die Zahl der Straftaten gegen obdachlose Menschen ist letztes Jahr stark gestiegen. Laut Bundesinnenministerium um fast 17% im Vergleich zu 2024. Insgesamt gab es damit 2025 über 2500 Straftaten gegen Obdachlose. Am häufigsten wurden Menschen in Berlin angegriffen, gefolgt von Bayern und Nordrhein-Westfalen. Bayerns kleinste Gemeinde wählt morgen erneut einen Bürgermeister. In Chiemsee war die Wahl im März gescheitert, weil der einzige Kandidat in der Inselgemeinde keine Mehrheit bekam. Viele Wähler hatten einfach andere Namen auf den Stimmzettel geschrieben. Auch diesmal tritt nur ein Kandidat an. Die Gemeinde hat rund 170 Einwohner, etwa 140 sind wahlberechtigt. Und noch der Blick zur Fußball-WM in Nordamerika. Um 21 Uhr unserer Zeit starten unsere Nachbarn aus der Schweiz gegen Katar ins Turnier. Um Mitternacht trifft dann Rekordweltmeister Brasilien auf Marokko. Um 6 Uhr morgens spielt die Türkei gegen Australien. Deutschland bestreitet sein erstes Gruppenspiel morgen um 19 Uhr gegen Curaçao. Es ist jetzt kurz nach 8.
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1: Es ist 21 Uhr. Ich bin Gregor Jusse Moser. SPD-Chefin Baas pocht darauf, dass es bei geplanten Steuerreformen gerecht zugeht. Für manche heiße Reform einfach nur kürzen, streichen, sparen, sagte Baas bei einer Delegiertenkonferenz der nordrhein-westfälischen SPD in Düsseldorf. Das Land brauche aber auch Impulse für die Wirtschaft und mehr Gerechtigkeit. Mehr von Lea Matschulat.
2: Bei einer Steuerreform müssten Arbeiter, Familien und Pflegende entlastet werden, sagt SPD-Chefin Baas. Und das bedeutet wiederum, dass auch andere einen Beitrag leisten müssten. Gemeint ist damit die schon vielfach diskutierte höhere Besteuerung derjenigen, die, wie Baas es formuliert, sehr, sehr viel in diesem Land verdienen.
1: US-Präsident Trump hat für morgen die Unterzeichnung eines Friedensvertrags mit dem Iran angekündigt. Sofort danach werde die Straße von Hormuz geöffnet sein, betonte Trump in seinem Online-Dienst. Er widersprach damit iranischen Angaben, wonach erst in den kommenden Tagen mit einer Einigung zu rechnen sei. Schwerer Verkehrsunfall im Landkreis Altötting. Dabei ist eine dreiköpfige Familie aus München ums Leben gekommen, wie das Polizeipräsidium Rosenheim mitteilte. Bei den Toten handelt es sich demnach um einen 46-jährigen Vater, eine 44-jährige Mutter und ihr zweijähriges Kind. Ihr Auto stieß auf der B12 zwischen Stammham und Marktl frontal mit einem Sattelschlepper zusammen. Warum, ist noch unklar. Eine private Pflegeversicherung abzuschließen soll attraktiver werden. Deshalb will Gesundheitsministerin Wagen, dass gezahlte Beiträge als Vorsorgeaufwand von der Steuer abgesetzt werden können, wie sie den Funke-Medien gesagt hat. Sogenannte sonstige Vorsorgeaufwendungen, wie eben etwa eine private Pflegeversicherung, können oft faktisch nicht abgesetzt werden, weil die Beiträge zur gesetzlichen Pflege- und Krankenversicherung meist den Höchstbetrag schon übersteigen. Die Europäische Union treibt die Aufnahme der Ukraine und Moldaus voran. Die Botschafter der 27 Mitgliedstaaten haben sich darauf geeinigt, die nächste Phase der Beitrittsgespräche mit beiden Ländern einzuleiten. Die erste Verhandlungsrunde soll am Montag beginnen. Das ist jetzt möglich, weil die neue Regierung in Ungarn das nicht blockiert, anders als unter Orbán. Es ist jetzt kurz nach 9.
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0: Es ist 22 Uhr, ich bin Hendrik Daum. Ein Friedensvertrag mit dem Iran soll laut US-Präsident Trump bereits morgen unterzeichnet werden. Gleich im Anschluss werde die Straße von Hormuz geöffnet sein, das hat Trump in seinem Online-Dienst angekündigt. Vom Iran heißt es dagegen, mit einer Einigung sei erst in den kommenden Tagen zu rechnen. Das Rahmenabkommen soll eine Basis für weitere Gespräche bieten, etwa über das iranische Atomprogramm. Das Auto einfach mal stehen lassen, das macht einer YouGov-Umfrage zufolge mittlerweile jeder dritte Autofahrer häufiger mal wegen der Spritpreise, wie Lea Matschulat berichtet.
1: Gefragt, wo sie am ehesten 100 Euro pro Monat einsparen würden, antwortet jeder fünfte beim Kraftstoff und bei der Kfz-Versicherung. Den Wagen stehen lassen würden der YouGov-Umfrage im Auftrag der Teambank zufolge fast ein Drittel der Menschen. Bei denen, die noch nicht 30 sind, sind es sogar 35%. Für viele Verbraucher ist der Tankrabatt, den die Bundesregierung aufgelegt hat, eine kleine Erleichterung. Die Maßnahme endet jedoch mit Ablauf des Monats.
0: Und 3 Monate vor den Landtagswahlen in Mecklenburg-Vorpommern, Berlin und Sachsen-Anhalt haben CDU-Politiker vor einer Zusammenarbeit mit der AfD gewarnt. Der Vorsitzende des Arbeitnehmerflügels der Partei Radke sagte der Frankfurter Allgemeinen Sonntagszeitung, in dem Moment, in dem die CDU der AfD die Hand reiche, sei sie kaputt. Nordrhein-Westfalens Innenminister Reul bezeichnete die AfD als die so wörtlich größte Gefahr für die Demokratie. Bayerns kleinste Gemeinde wählt morgen erneut einen Bürgermeister. In Chiemsee war die Wahl im März gescheitert, weil der einzige Kandidat in der Inselgemeinde keine Mehrheit bekam. Viele Wähler hatten einfach andere Namen auf den Stimmzettel geschrieben. Auch diesmal tritt nur ein Kandidat an. Die Gemeinde hat rund 170 Einwohner, etwa 140 davon sind wahlberechtigt. Und noch der Blick zur Fußball-WM. Aktuell spielen unsere Nachbarn aus der Schweiz gegen Katar. Es ist jetzt 9:50.
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1: Es ist 23 Uhr, ich bin Hendrik Daum. US-Präsident Trump hat für morgen ein Abkommen über ein Ende des Iran-Kriegs angekündigt. Er machte dabei weder Angaben dazu, wie und wo die Vereinbarung unterzeichnet werden soll, noch von wem genau. Auch aus dem Iran gibt es dazu bislang keine Reaktion. Mehr von Lea Matschulat.
2: Pakistan hat wochenlang zwischen den USA und dem Iran vermittelt. Wie genau die

0: fest und haben sich verteuert. Auch die Spritpreise dürften bald wieder sinken, wenn die wichtige Handelsroute wieder frei ist.
1: Rund 3 Monate vor den Landtagswahlen in Mecklenburg-Vorpommern, Berlin und Sachsen-Anhalt haben CDU-Politiker vor einer Zusammenarbeit mit der AfD gewarnt. Der Vorsitzende des Arbeitnehmerflügels der Partei Radke sagte der Frankfurter Allgemeinen Sonntagszeitung, in dem Moment, in dem die CDU der AfD die Hand reiche, sei sie kaputt. Nordrhein-Westfalens Innenminister Reul bezeichnete die AfD als so wörtlich die größte Gefahr für die Demokratie. Die Ebola-Epidemie in Afrika breitet sich weiter aus. Wie die Weltgesundheitsorganisation mitteilte, stieg die Zahl der bestätigten Fälle in der Demokratischen Republik Kongo auf fast 680. Das Virus ist schwer zu kontrollieren, weil es für den dort grassierenden Erregertyp bislang weder einen Impfstoff noch eine spezielle Therapie gibt. Die Europäische Union treibt die Aufnahme der Ukraine und Moldaus voran. Die Botschafter der 27 Mitgliedstaaten haben sich darauf geeinigt, die nächste Phase der Beitrittsgespräche mit beiden Ländern einzuleiten. Die erste Verhandlungsrunde soll am kommenden Montag beginnen. Das ist jetzt möglich, weil die neue Regierung in Ungarn das nicht mehr blockiert, anders als noch unter Orbán. Und noch der Blick zur Fußball-EM. Aktuell spielen gerade unsere Nachbarn aus der Schweiz gegen Katar. Um Mitternacht trifft dann Rekordweltmeister Brasilien auf Marokko. Und um 6 Uhr morgens spielt die Türkei gegen Australien. Deutschland bestreitet sein erstes Gruppenspiel morgen um 19 Uhr gegen Curaçao. Es ist jetzt kurz nach 11.
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1: Es ist 0 Uhr, ich bin Hendrik Daum. Donald Trump wird heute 80 Jahre alt und es läuft nicht gut für den US-Präsidenten. Der Berg an Problemen wächst, aber je größer die Krisen, desto mehr haut er drauf. Sein Geburtstag heute soll jedenfalls ein Fest der Superlative werden, unter anderem mit Käfigkämpfen vor dem Weißen Haus in Washington. Von dort berichtet für uns Tina Eck. Tina, Käfigkämpfe, wie muss man sich das denn vorstellen?
2: Seit Wochen wird am Weißen Haus ein riesengroßer Käfig gebastelt zu einer Art Gladiatoren-Arena. Die Ultimate Fighting Championship Organisation schickt die Kämpfer, Männerkult und Gewaltspektakel. Das Event wird eine Art Las Vegas Show mit Licht und lauter Musik, dröhnenden Ansagen. 4000 geladene Gäste sitzen direkt in diesem Käfig und zigtausende gucken auf Großleinwänden außenrum zu.
1: Die Europäische Union treibt die Aufnahme der Ukraine und Moldaus voran. Die Botschafter der 27 Mitgliedstaaten haben sich darauf geeinigt. Die nächste Phase

0: Die Ebola-Epidemie in Afrika breitet sich weiter aus. Wie die Weltgesundheitsorganisation mitteilte, stieg die Zahl der bestätigten Fälle in der Demokratischen Republik Kongo auf fast 680. Das Virus ist schwer zu kontrollieren, weil es für den dort grassierenden Erregertyp bislang weder einen Impfstoff noch eine spezielle Therapie gibt. Bayerns kleinste Gemeinde wählt heute erneut einen Bürgermeister. In Chiemsee war die Wahl im März gescheitert, weil der einzige Kandidat in der Inselgemeinde keine Mehrheit bekam. Viele Wähler hatten einfach andere Namen auf den Stimmzettel geschrieben. Auch diesmal tritt nur ein Kandidat an. Die Gemeinde hat rund 170 Einwohner, etwa 140 davon sind wahlberechtigt. Bei der Fußball-Weltmeisterschaft ist die Schweiz mit einer großen Enttäuschung ins Turnier gestartet. Die Eidgenossen lagen gegen Katar früh mit einem Tor vorne, kassierten aber in der Nachspielzeit kurz vor dem Abpfiff noch den Ausgleichstreffer zum 1:1 Endstand. Die deutsche Mannschaft, die landet in Kürze in Houston, wo heute Abend das erste Gruppenspiel ansteht. Um 19 Uhr ist Anpfiff für die Partie gegen Curaçao. Es ist jetzt kurz nach 12.
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1: Es ist 1 Uhr, ich bin Hendrik Daum. Die Europäische Union treibt die Aufnahme der Ukraine und Moldaus voran. Die Botschafter der 27 Mitgliedstaaten haben sich darauf geeinigt, die nächste Phase der Beitrittsgespräche mit beiden Ländern einzuleiten. Die erste Verhandlungsrunde soll morgen am Montag beginnen. Das ist jetzt möglich, weil die neue Regierung in Ungarn das nicht mehr blockiert, anders als noch unter Orbán. Unabhängig von einem möglichen Friedensplan mit den USA will der Iran künftig Gebühren für so wörtlich Dienstleistungen in der Straße von Hormuz erheben. Das kündigte das Außenministerium in Teheran an, ohne konkreter zu werden. Die Schritte, heißt es, dienten der nationalen Sicherheit. Außerdem wird vom Iran ein Ende der ausländischen Militärpräsenz in der Region gefordert. Rund 3 Monate vor den Landtagswahlen in Mecklenburg-Vorpommern, Berlin und Sachsen-Anhalt haben CDU-Politiker vor einer Zusammenarbeit mit der AfD gewarnt. Der Vorsitzende des Arbeitnehmerflügels der Partei Radke sagte der Frankfurter Allgemeinen Sonntagszeitung, in dem Moment, in dem die CDU der AfD die Hand reiche, sei sie kaputt. Nordrhein-Westfalens Innenminister Reul bezeichnete die AfD als so wörtlich die größte Gefahr für die Demokratie. Die Ebola-Epidemie in Afrika breitet sich weiter aus. Wie die Weltgesundheitsorganisation mitteilte, stieg die Zahl der bestätigten Fälle in der Demokratischen Republik Kongo auf fast 680. Das Virus ist schwer zu kontrollieren, weil es für den dort grassierenden Erregertyp bislang weder einen Impfstoff noch eine spezielle Therapie gibt. Bei der Fußball-WM ist die Schweiz mit einer großen Enttäuschung ins Turnier gestartet. Die Eidgenossen lagen gegen Katar.

0: Zeit 1:1. Es ist jetzt kurz nach 1.
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1: Es ist 2 Uhr, ich bin Hendrik Daum. Der Bund und die Länder stehen offenbar in Sachen finanzielle Lastenverteilung kurz davor, sich zu einigen. Wie das Handelsblatt meldet, zeichnet sich ein Kompromiss ab. Dieser könnte schon Ende des Monats bei einem Treffen zwischen Bundeskanzler Merz und den Ministerpräsidenten unterschrieben werden. Bund und Länder verhandeln ja seit dem vorigen Jahr darüber, wie sie Kosten aufteilen, etwa für neue Sozialausgaben. Dabei soll jetzt der Grundsatz verankert werden, dass derjenige, der eine Leistung bestellt, diese auch bezahlen soll. Die Europäische Union treibt die Aufnahme der Ukraine und Moldaus voran. Die Botschafter der 27 Mitgliedstaaten haben sich darauf geeinigt, die nächste Phase der Beitrittsgespräche mit beiden Ländern einzuleiten. Die erste Verhandlungsrunde soll am kommenden Montag beginnen. Das ist jetzt möglich, weil die neue Regierung in Ungarn das nicht mehr blockiert, anders als noch unter Orbán. Die Ebola-Epidemie in Afrika breitet sich weiter aus. Wie die Weltgesundheitsorganisation mitteilte, stieg die Zahl der bestätigten Fälle in der Demokratischen Republik Kongo inzwischen auf fast 680. Das Virus ist schwer zu kontrollieren, weil es für den dort grassierenden Erregertyp bislang weder einen Impfstoff noch eine spezielle Therapie gibt. Bei der Fußball-Weltmeisterschaft ist die Schweiz mit einer Enttäuschung ins Turnier gestartet. Die Eidgenossen lagen gegen Katar früh mit einem Tor vorne, kassierten aber in der Nachspielzeit kurz vor dem Abpfiff noch den Ausgleichstreffer zum 1:1 Endstand. Ja, und gerade läuft noch die Partie Brasilien gegen Marokko und hier steht es kurz vor dem Abpfiff 1:1. Das wäre natürlich auch eine ziemliche Überraschung, dass Marokko hier einen Punkt holen könnte. Und die deutsche Mannschaft, die ist vor kurzem in Houston gelandet, wo heute Abend für die DFB-Elf das erste Gruppenspiel ansteht. Um 19 Uhr